0: vorbereitet.
1: Das Smartphone soll zum Ausweis werden. Ältere Menschen sollen ihren Personalausweis nicht mehr erneuern müssen. Und beim Umzug muss der neue Wohnort im Reisepass nicht mehr nachgetragen werden. Beim Perso gilt das für alle Älteren, die 70 Jahre oder älter sind. Aber das ist nur für den alltäglichen Gebrauch bei uns in Deutschland gedacht. Wer ins Ausland reisen will, braucht nach wie vor einen gültigen Ausweis. Eine digitale Brieftasche soll es ab Januar geben. In einer App kann man dann den Personalausweis hochladen und sich damit bei Behörden und Dienstleistern im Netz ausweisen. Die Nutzung ist freiwillig. Aus Berlin, Tine Klimach.
0: In der EU gibt es eine Einigung auf die vollständige Umsetzung des umstrittenen Zolldeals mit den USA. Unter dem Eindruck der jüngsten Drohungen von US-Präsident Trump verständigten sich Vertreter der Regierungen und des EU-Parlaments unter anderem darauf, Zölle auf US-Industriegüter abzuschaffen. An den Plänen gibt es aber auch Kritik.
2: Die Linken-Fraktion im Europaparlament beispielsweise findet, die EU habe aufgegeben und lasse sich in einen schlechten Handelsdeal mit den USA zwingen. Es fehle der politische Wille, sich gegen die Erpressung von Trump zu stellen. Deutsche Industrieverbände dagegen lobten die Einigung auf die vollständige Umsetzung des Zolldeals. Die EU stärke so ihre Verhandlungsposition gegenüber Washington. Die Einigung der Vertreter der Mitgliedstaaten und des Parlaments muss jetzt noch vom Ministerrat und dem Plenum des Parlaments bestätigt werden. Bis spätestens zum 4. Juli sollen die Regelungen dann in Kraft treten. Fiona Reinhardt, Nachrichtenredaktion.
0: Zum Fußball. Der Traum vom ersten Europapokaltitel ist für den SC Freiburg geplatzt. Im Europa-League-Finale verlor der Außenseiter gegen Aston Villa in Istanbul klar mit 0:3. Trotz der Niederlage bleibt die Europareise der Breisgauer historisch. Zum ersten Mal stand Freiburg in einem internationalen Endspiel und spielt kommende Saison in der Conference League.
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1: Ich bin David Riemer. Nach dem Hauseinsturz im sächsischen Görlitz ist in den Trümmern die Leiche einer Frau gefunden worden. Laut Polizei handelt es sich um die vermisste 25-jährige rumänische Touristin. Nach zwei weiteren Vermissten wird weiter gesucht. Das Wohn- und Ferienhaus war Montagabend aus bislang ungeklärter Ursache eingestürzt. Die Ermittler vermuten eine Gasexplosion, ein Gasleck wurde kurz nach dem Unglück entdeckt. Einsatzkräfte arbeiten weiter unter schwierigen Bedingungen in dem meterhohen Trümmerberg. Der Bundestag will heute über eine Änderung des Luftverkehrssteuergesetzes entscheiden. Ab Juli soll die Ticketsteuer gesenkt werden, aber die Branche fordert weitere Entlastungen.
2: Es gibt drei Ticketsteuerkategorien je nach Fluglänge. Im vergangenen Jahr gingen die allermeisten besteuerten Tickets, 80%, für Flüge in Europa raus. Hier soll die Steuer um 2,50 Euro sinken. Entsprechend mehr Reduzierung gibt's bei Mittelstrecken- und bei Langstreckenflügen. Die Absenkung soll bei den Passagieren ankommen, könnte aber durch andere Preiselemente wieder schrumpfen. So hat die Branche Zuschläge und Gebühren etwa für Kerosin oder Umbuchungen seit dem Beginn des Iran-Kriegs stark erhöht. Sie glaubt, auch mit der Steuersenkung bleibt ein Wettbewerbsnachteil gegenüber anderen europäischen Ländern. Ursula Winkler, Nachrichtenredaktion.
1: Die Regierungspläne für ein Recht auf Reparatur stoßen bei der Opposition auf Kritik. Die AfD warnte bei der ersten Lesung im Bundestag vor überzogenen Haftungsrisiken zulasten kleiner Händler. Grünen und Linken geht der Gesetzentwurf von Bundesjustizministerin Hubich hingegen nicht weit genug. Sie fordern unter anderem klarere Regelungen und Fristen sowie einen staatlichen Reparaturbonus. Zum Fußball. Der Traum vom ersten Europapokaltitel ist für den SC Freiburg geplatzt. Im Europa-League-Finale verlor der Außenseiter gegen Aston Villa in Istanbul klar mit 0:3. Freiburg-Trainer Julian Schuster war nach dem Spiel im RTL-Interview entsprechend enttäuscht.
3: Ja, für den Moment spüre ich keine Zufriedenheit. Wir haben im Finale verloren. Das ist das, was für den Moment natürlich überwiegt und natürlich sehr schmerzt.
1: Trotz der Niederlage bleibt die Europareise der Breisgauer historisch. Zum ersten Mal stand Freiburg in einem internationalen Endspiel und spielt kommende Saison in der Conference League.
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0: Wer fährt mit zur Fußball-Weltmeisterschaft und welcher Star guckt wie wir zu Hause Weltmeisterschaft vom Fernseher? Bundestrainer Jubelsmann,
1: ja.
0: Ist doch wenig
1: hier
0: rein,
1: spricht
0: ne?
1: Der
0: Nagelsmann halt. Heute 13 Uhr gibt es ja die PK und da stellt er den vorläufigen WM-Kader vor.
1: Ja,
0: sind wir alle gespannt drauf.
1: Wieder alle vorm Handy, vorm Smartphone. Hier in der Redaktion bildet sich wieder eine Schlange vorm Fernseher. Aber auch privat, ich weiß nicht, ihr Männer, ihr sammelt euch da immer vorm Smartphone, egal wo ihr gerade seid und guckt.
0: Das ist ja auch wirklich ein Ding, wenn so der WM-Kader bekannt gegeben wird, oder?
1: Ja, aber weiß man das nicht schon?
0: Ja gut, es ist ein bisschen was durchgesickert, man hat Vermutungen, hat Hoffnungen und Wünsche.
1: Was vermutet denn? Fragen wir doch mal den Torwart des glorreichen
0: SV Weisenheim am Sand. Ja. Du meinst mich damit?
1: Nee, den anderen.
0: Ja gut, was vermute ich? Also was wohl durchgesickert ist, wir fangen mal im Tor an.
1: Neuer.
0: Gut, Neuer als Nummer 1 haben wir ja schon geklärt diese Woche, aber Jonas Urbich, der Ersatztorhüter von Manuel Neuer beim FC Bayern München, geht wohl als Nummer 4 mit als Trainingstorhüter. Und da muss ich sagen, ich finde, Urbich hat Neuer so gut vertreten und ich war gar nicht begeistert von dem. Mittlerweile schon nach der Saison, wo ich sage, okay.
1: Der Vierte wird doch nicht spielen, oder?
0: Den musst du aber eigentlich, finde ich, mitnehmen, auch auf lange Sicht, dass du den aufbauen kannst. Also das ist für mich die zukünftige Nummer 1. Wenn Neuer jetzt aufhört, wirklich stell den Urbich ins Tor. Da bin ich wirklich Fan von. Der wird noch Fehler machen, aber ich glaube, dass der so viel Talent hat, das kann was werden. Also
1: okay.
0: Stell Urbich ins Tor, nachdem der Neue da raus ist. Und ich würde Urbich fest mitnehmen. Dann, wofür ich auch noch bin, Said Elmaler. Spielt beim FC in Köln. Junger Typ, hat so ein bisschen so ein Straßenkicker-Attitude. Geiler Dribbler. Und so Leute brauchst du. Lennart Kahl vom FC Bayern München geht ja schon mit. Und ich sage, bitte auch Elmaler mitnehmen. Und dafür aber Leroy Sané bitte zu Hause lassen.
2: Nee.
0: Doch.
2: Sieht so gut aus.
0: Ist ein cuter Typ.
2: Ja.
0: Okay, verstehe ich. Aber er hat es halt irgendwie nicht so. Es geht rein und nur um die Leistung. Ja? Er hat es halt nicht so gebracht. Deswegen Said Elmaler ist für mich auch dabei. Mhm. Definitiv. Und jetzt kommt eine ganz, ganz steile These.
1: Okay.
0: Ich mag ihn nicht. Okay. Aber ich sage, er sollte dabei sein. Und vielleicht werde ich jetzt von einigen gehatet. Aber Karim Adeyemi vom BVB.
1: Warum magst du den nicht? Der ist doch mit Loredana zusammen.
0: Ja, da gibt's ja so ein paar Dinge, die da vorgefallen sind mit irgendwelchen komischen Bestellungen und irgendeine Box aus dem Internet, aus dem Darknet,
1: ach
0: wo Waffen
1: so
0: drin waren.
1: Ach, stimmt.
0: Da stimmt ja irgendwas nicht.
1: Was.
0: Ne? Aber
1: ja,
0: er hat ein bisschen was von David Odonkor beim Sommermärchen 2006. Der Typ ist schnell.
1: Glücksbärchen.
0: Der hat Energie, der geht einfach ab auf den Platz. Und ich glaube, als Konterspieler, wenn du mal so jemanden brauchst, Karim Adeyemi einwechseln zu können, kann schon ein Vorteil sein. Also Urbich,
1: ja.
0: Elmaler, Adeyemi.

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1: Buongiorno, es ist der kleine Freitag. Hier ist der RPR1. Und das Wetter? So langsam nähern wir uns diesem geilen Pfingstwochenende, ne?
2: Es ist wirklich richtig Baba heute. Kein Regen, es bleibt den ganzen Tag trocken und es wartet richtig viel Sonne auf uns bei bis zu 26 Grad.
1: Aber hallo.
2: Das ist crazy. Aktuell in Kaiserslautern 10, in Hagenbach in der Südwestpfalz 11 und in Rennerod im Westerwald auch 10 Grad.
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4: Schönen guten Morgen, ich bin Tanja Ludwig und das sind die Themen um 5:30. Bei einem schweren Unfall auf der A61 bei Laudert im Rhein-Hunsrück-Kreis sind in der Nacht 5 Menschen verletzt worden, 3 von ihnen schwer. 2 Lastwagen, ein Transporter und ein weiteres Auto waren beteiligt. Zur genauen Unfallursache gibt es noch keine Angaben. Die Vollsperrung der Strecke Richtung Koblenz ist inzwischen aufgehoben. Der Aktionsrat Bildung hat sich für eine gesetzliche Altersbegrenzung für Social-Media-Plattformen ausgesprochen. Im neuesten Gutachten des Expertengremiums heißt es, alle Kinder, Jugendliche und junge Erwachsene dürften nur jeweils altersgerechte Inhalte konsumieren, die qualitativ hochwertig sind und die Entwicklung und soziale Teilhabe fördern. Die Nutzung müsse auf eine altersentsprechend moderate Dauer beschränkt werden. Der SC Freiburg hat das Finale der Fußball-Europa League verloren. Die Breisgauer mussten sich am Abend in Istanbul dem britischen Club Aston Villa mit 0:3 geschlagen geben. Eine Niederlage gab es auch für die deutsche Eishockey-Nationalmannschaft. Bei der WM verlor das DEB-Team auch gegen die USA mit 3:4, allerdings erst nach Penaltyschießen. 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
1: Wir schauen auf die Straßen, haben es 5.31 Uhr. Achtung, es wird geblitzt auf der B40 in Mainz am Pariser Tor, Fahrt Richtung Alzey. B50, Morbach Richtung Wittlich bei Longkamp, da sind 80 erlaubt. Und auf der 61 Koblenz-Ludwigshafen zwischen dem Kreuz Frankenthal und dem Kreuz Ludwigshafen beim Parkplatz auf dem Hirschen, da sind 130 erlaubt. Die aktuellen Staus und Gefahrenmeldungen, da schauen wir einmal auf die A3 Frankfurt-Köln zwischen dem Dreieck Dernbach und Ransbach-Baumbach. Hier ein Reifen auf der Fahrbahn, kurz vor der Anschlussstelle Ransbach-Baumbach und auch gerade in den Nachrichten gehört, auf der 61 Ludwigshafen-Koblenz gab es ja heute Nacht bei Laudert einen schweren Verkehrsunfall. Fahrbahn war gesperrt, ist es nicht mehr. Trotzdem laufen da hier und da noch Reinigungsarbeiten. Also da bitte aufpassen. Eine gute und sichere Fahrt euch.
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6: Hola.
2: Bonjour.
1: ¿Qué tal? Spanisches Wetter. Auch bei uns in Rheinland-Pfalz heute bis zu wie viel Grad nochmal?
2: 26.
1: Das ist der Hammer.
2: 26. Oh,
1: wow.
2: Ja.

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1: Ich bin Uwe Burkert von der katholischen Kirche. Guten Morgen. Dreimal werden wir noch wach. Heißer dann ist, ja, was denn? Heiliggeisttag, Pfingstsonntag. Und dann macht euch auf was gefasst. Denn wenn Pfingsten der Heilige Geist erstmal loswirbelt, bleibt kein Stein auf dem anderen. Wird aus Schwarz weiß. Was bisher oben liegt auf einmal unten. Was unten ist plötzlich oben auf. Wie die Jünger, der engste Freundeskreis Jesu. Gerade noch in tiefster Depression, die Hosen gestrichen voll, geht's uns auch jetzt ans Leder? Wir hatten doch alles auf diese eine Karte gesetzt, auf Jesus, der Messias, der uns herausführen sollte ins gelobte Land der großen Freiheit zu Gott. Und dann das, am Kreuz hingerichtet wie ein Schwerstverbrecher, hat sich nicht mal gewehrt, aus und vorbei. Doch plötzlich steht Jesus da. Wie er reingekommen ist, alle Türen zu, keine Ahnung. Friede sei mit euch und empfangt den Heiligen Geist. Viel mehr sagt er nicht. Und die Jünger reißen Fenster und Türen auf und posaunen nach draußen. Er lebt, Gott hat ihn aus dem Grab geholt. So viel Begeisterung steckt an, damals in Jerusalem. Tausende. Und heute auch euch.
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0: könnte jetzt unterhaltsam werden. 5:45 haben wir es. Einen wunderschönen guten Morgen. Ihr müsst jetzt erraten, welcher Prominente wird hier von unseren beiden Grazien nachgemacht? Wer möchte beginnen? Laura oder Azuline Solin?
1: Laura, du.
2: Ja,
1: du.
2: Okay.
0: Nee, lass Solin, weil sie hat, glaube ich, gar keine Ahnung. Solin beginnt.
1: Guten Morgen, hier ist RP1.
0: Okay, schöne Interpretation. Laura, jetzt du.
3: RP1.
1: Was?
3: 5:46.
0: Okay, habt ihr schon eine Ahnung, wer es sein könnte? Jetzt würde ich es mal nachmachen.
2: Ein Promi.
0: Genau, jetzt würde ich mal...
4: Ja, einen schönen guten Morgen, 5:45, hier ist RP1, keine Panik.
2: Jetzt, Solin, sag du noch mal.
1: Ja, schönen guten Morgen, hier ist RP1.
0: Genau, es geht um ihn hier.
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5: Udo Lindenberg ist am Sonntag 80 geworden. 80, ey, so alt wird Kaku. Überleg mal, der ist 80 und springt immer noch auf der Bühne rum. Gut, springen ist vielleicht das falsche Wort, aber er ist noch auf der Bühne und singt. Früher konnten Männer mit 80 gar nicht mehr laufen. Die haben sich mit dem Rollator durch der Aldi gequält. Und heute stehen sie auf Bühnen rum und singen. Ich meine, Udo ist ja jetzt nicht mit der Lehre des Herrn Köhnlechner groß geworden. Ja? Der hat sich ja alles reingepfiffen, was nur geht. Und ich kenne ein paar Leute, die seit Jahren mit ihm zusammenarbeiten und die schwärmen alle, der wäre so nett. Also erfolgreich und nett. Das geht leider vieler seiner KollegInnen ja total ab. Ich war jetzt nie der große Lindenberg-Fan, aber hab immerhin mal mit meiner Band The Boomchucks im Vorprogramm von ihm spielen dürfen. Hat ja auch was. Und musste dann, wie ein Groupie, mich in seine Umkleidekabine schleichen, vorbei an seinen Bodyguard, nur weil mein Schwager unbedingt ein Autogramm von ihm wollte. Und Udo hat mich gefragt, wie ist denn dein Name? Und so, ich so, ist nicht für mich, ist für meinen Schwager. Super Situation. Der ich auch sagen könnte, ach du Udo, ich finde der Musik leider kacke. Ja, hab ich natürlich nicht. Ist sie ja auch nicht. Also ich habe sogar das Album Alles klar auf der Andrea Doria und Mädchen aus Ost-Berlin oder Cello waren schon geile Nummern, ja. Sich so lange im Business zu halten und sich nicht zu verbiegen, das ist schon bewundernswert. Udo, mach weiter, du alter Rock-Dinosaurier. Ich will auch mit 80 auch noch auf der Bühne stehen. Also ich mit 80. Obwohl ich glaube, das will niemand sehen. Naja. 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Weine.
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0: einen wunderschönen Donnerstag. Der kleine Freitag, hier ist RPR 1 und gleich für euch. Die neue Musik von Kamrat, Hug Yourself.
1: Und Kelly Clarkson, einmal alles rauslassen, die Haarspray-Dose als Mikro nehmen, My Life Would Suck Without You, ein Song unseres Lebens. 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
0: Wir schauen aufs Wetter, jawohl, so langsam sind wir bereit für dieses heiße Pfingstwochenende.
2: Ja, ab heute gehen wir nur noch mit dem Sommerkleid raus, ja, da wartet richtig viel Sonne auf uns, kein Regen, kaum noch Wolken und bis zu 26 Grad. Aktuell in Mainz 12, in Frankenthal in der Pfalz auch 12 und in Münster-Maifeld im Kreis Main-Koblenz 10 Grad.
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4: Das sind die Themen um 6 Uhr. Freiburg verliert historisches Finale der Europa League. Und mehrere Schwerverletzte bei Unfall auf der A61 im Rhein-Hunsrück-Kreis.
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4: Ich bin Tanja Ludwig, guten Morgen. Der Traum ist geplatzt. Der SC Freiburg hat das Finale der Europa League verloren. Die Breisgauer mussten sich in Istanbul dem Favoriten Aston Villa mit 0:3 geschlagen geben. Für die Freiburger war es das erste Mal, dass sie ein Finale im internationalen Wettbewerb erreicht haben. RPA 1 Reporter David Riemer.
5: Lange hielt Freiburg gut mit, doch ein Doppelschlag kurz vor der Pause schockte die Breisgauer. Spätestens nach dem 0:3 in der zweiten Halbzeit war die Partie dann entschieden. Statt Champions League spielen die Freiburger in der kommenden Saison in der Conference League. Aston Villa-Coach Emery wurde seinem Ruf als Europa-League-Spezialist gerecht. Mit dem jüngsten Erfolg gewann der Spanier den Wettbewerb bereits zum 5. Mal.
4: Bundespräsident Steinmeier hat Zweifel daran, dass der neue freiwillige Wehrdienst ausreicht, um die Bundeswehr wie gewünscht personell aufzustocken. Er sagte in einem Podcast von T-Online, sollte die notwendige Zahl der Soldatinnen und Soldaten nicht erreicht werden, werde die Debatte über die Wehrpflicht wieder aktuell. Zugleich machte er sich erneut für eine soziale Pflichtzeit für alle Bürger stark und forderte von der Bundesregierung ein umfassendes Reformpaket. Dabei betonte Steinmeier, es fehle nicht am Willen oder der Erkenntnis, aber es sei bislang nicht gelungen, das in einem wirklich großen Wurf zusammenzuführen und die Öffentlichkeit zu überzeugen. Die USA verschärfen den Druck auf Kuba. Justizminister Blanch hat eine Anklage gegen Ex-Staatschef Raúl Castro vorgestellt. Darin wird dem 94-Jährigen vorgeworfen, vor 30 Jahren maßgeblich in den Abschuss mehrerer Kleinflugzeuge und damit den Tod von 3 US-Amerikanern verwickelt gewesen zu sein. Die Regierung in Havanna verurteilte die Klage als illegale Aktion mit dem Ziel, militärisch gegen Kuba vorzugehen. US-Präsident Trump hatte zuletzt gedroht, den Inselstaat zu übernehmen.
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6: Bei einem Unfall auf der A61 im Hunsrück sind in der Nacht 5 Menschen verletzt worden, 3 davon schwer. Die Autobahn war Richtung Koblenz stundenlang gesperrt. Ein Auto krachte bei Laudert auf einen Transporter, schob diesen auf einen Sattelzug. Ein weiterer Lastwagen krachte in die Unfallstelle. Inzwischen sind alle Fahrzeuge geborgen. Nur eine Fahrspur ist wegen Reinigungsarbeiten noch gesperrt. Dirk Köster, Laudert.
7: Es ist eines der Aufregerthemen an der Nahe. Jetzt könnte zumindest etwas Ruhe in die Sache kommen. Der Bad Kreuznacher Stadtrat berät über die Parkgebühren im Kurgebiet. Dort müssen Anwohnende bisher teure Tagestickets kaufen. Nach monatelangen Debatten soll es bald Jahrestickets für 180 Euro geben. Wenn der Stadtrat die Pläne absegnet, könnten die schon zum 1. Juni in Kraft treten. Marcel Hemmer, Bad Kreuznach.
4: Und die gute Nachricht kommt von der Mosel. 5 Betriebe aus Hotellerie und Gastronomie dürfen sich in diesem Jahr beste Weingastgeber Mosel nennen. Sie sind jetzt in Trier als Sieger des Wettbewerbs gekürt worden. Ausgezeichnet wurden Betriebe aus Detzem, Brauneberg, Bernkastel, Cochem und Winningen. Sie zeichnen sich durch besondere Konzepte und die hervorragende Präsentation der Moselweine aus, so der Moselwein e.V. Das waren die RPR1 Nachrichten um 6 Uhr. Mehr Themen aus der Region gibt es wieder um 12:30.
0: Ja, jetzt so ein Moselweinchen. 6:03.
8: Naja, also eigentlich sagt man ja tatsächlich Moselwein erst ab 6:04.
0: Auch gut, dann 45 Sekunden kriegen wir noch hin. Guten Morgen in die Autos. Achtung, es wird geblitzt auch heute früh auf der A1 Koblenz-Trier bei Mähren, auf der A3 Köln-Frankfurt zwischen Bad Camberg und Idstein und ein weiterer Blitzer auf der A61 Koblenz-Köln vorm Kreuz Meckenheim. Die aktuellen Staus und Gefahrenmeldungen, da schauen wir auf die A3 Frankfurt-Köln zwischen dem Dreieck Dernbach und Ransbach-Baumbach, hier ein Reifen auf der Fahrbahn. A60 Mainz-Rüsselsheim zwischen Bischofsheim und Rüsselsheim-Königstetten 2 Kilometer stockend, plant 10 Minuten mehr Zeit ein und aufpassen auf der A61. Gerade auch in den Nachrichten gehört Ludwigshafen-Koblenz, da gab es ja heute Nacht einen Unfall, da laufen noch bei Laudert Aufräumarbeiten, also auch da vorsichtig bitte ranfahren. Euch allen eine gute und sichere Fahrt.
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1: Guten Morgen.
2: Hello.
0: Einen wunderschönen Donnerstag. Wir starten rein mit Kamrad.

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0: 15 Minuten nach 6. Ihr hört RPR1 und Ben, es sind gerade Glückwünsche zur Verlobung für dich reingekommen.
1: Noch mehr, da kam mir eh schon viel. Also erstmal ganz kurz noch, ne, muss ich mal anstandshalber auch mal sagen, vielen, vielen Dank für all die Nachrichten, die über Instagram, über Facebook reinkamen. Das hört ja gar nicht mehr auf und es ist so süß. Ich hätte nie gedacht, dass sich da jeder so mitfreut, wenn man sagt, dass man verlobt ist. Also wirklich von Herzen, vielen, vielen Dank. Mich hat jede einzelne Nachricht sehr, sehr gefreut und tut es auch immer noch.
0: Und jetzt Achtung! Ein bestimmtes Dorf darf doch da nicht fehlen. Es liegt im Landkreis Mayen-Koblenz.
1: Bestimmtes Dorf.
0: Im Prinzip ist es dein Dorf.
2: Ich bin der Jonas.
3: Ich bin der Max.
2: Ja, wir sind in Bendorf auf der Schule. Oh. Und ja, wir wünschen dem Ben
3: alles Gute zu seiner Verlobung.
4: Ja. Also das Schloss ist schon vorbereitet. Du kannst gerne jederzeit zur Hochzeit vorbeikommen.
5: Okay. Wir sind über 55 Jahre verheiratet und möchten dir mindestens die Hälfte wünschen oder auch das Doppelte.
6: Falls sie das will.
7: Hallo Ben und Jana, ich wünsche euch alles Gute und die Einladungen schickt ihr dann nach Bendorf. Ne?
8: Verlobt sein ist nicht das Letzte. Es gibt auch noch andere schöne Frauen. Tschüss.
0: Oh.
1: Wow. Bitte.
0: Oh, oh mein Gott.

0: After Time, Cyndi Lauper, ein Song unseres Lebens. 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
7: Kommt gut rein in diesen Donnerstag und das Wetter, das wird wieder
8: sehr, sehr schön.
7: Azubine, Soline.
9: Ab heute gehen wir nur noch mit einem Sommerkleid aus dem Haus. Da ist heute richtig viel Sonne am Start. Kein Regen, kaum noch Wolken und bis zu 26 Grad. Es ist einfach nice. Aktuell in Bitburg in der Eifel, 12 in Rülsheim in der Pfalz, 15 und in Dachsweiler im Kreis Bad Kreuznach, 13 Grad.
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10: Das sind die Themen um 8 Uhr. Bundestag entscheidet über Senkung der Ticketsteuer. Und Sorgen bei den Anilinern wegen neuer Sparpläne bei der BASF.
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10: Ich bin Tanja Ludwig, guten Morgen. Pünktlich zum Beginn der Sommerferien soll die Ticketsteuer im Flugverkehr zum 1. Juli sinken. Der Bundestag will das heute abnicken. Das soll Luftverkehrsunternehmen im europäischen Vergleich wettbewerbsfähiger machen und auch bei den Reisenden ankommen. Trotzdem fordern Branchenvertreter noch weitere Schritte. Ab HR1-Reporterin Ursula Winkler.
11: Es gibt 3 Ticketsteuerkategorien je nach Fluglänge. Im vergangenen Jahr gingen die allermeisten besteuerten Tickets, 80%, für Flüge in Europa raus. Hier soll die Steuer um 2,50 Euro sinken. Entsprechend mehr Reduzierung gibt's bei Mittelstrecken- und bei Langstreckenflügen. Die Absenkung soll bei den Passagieren ankommen, könnte aber durch andere Preiselemente wieder schrumpfen. So hat die Branche Zuschläge und Gebühren etwa für Kerosin oder Umbuchungen seit dem Beginn des Iran-Kriegs stark erhöht. Sie glaubt, auch mit der Steuersenkung bleibt ein Wettbewerbsnachteil gegenüber anderen europäischen Ländern.
10: Mehr als die Hälfte der Deutschen wünscht sich, öfter offline zu sein. Das zeigt eine Umfrage der Internationalen Hochschule Erfurt. Darin gaben 81% an, dass sie mindestens einmal pro Stunde auf Handy, Tablet und Co. schauen, auch wenn sie keine Benachrichtigungen haben. In der Altersgruppe der 16- bis 30-Jährigen sind es sogar über 90%. Mehr als 48% haben das Gefühl, etwas zu verpassen und mehr als 56% sagen, dass ihr Umfeld zeitnah Antworten erwarte. Unterdessen fordert der Aktionsrat Bildung, die Social-Media-Nutzung für Kinder und Jugendliche zu beschränken. Im aktuellen Gutachten des Expertengremiums heißt es, diese Altersgruppe dürfe nur altersgerechte Inhalte konsumieren, die qualitativ hochwertig seien und Entwicklung und Teilhabe fördern. Der Deutsche Tierschutzbund verklagt die Bundesrepublik Deutschland. Grund sei die unzureichende Unterstützung von Tierheimen. Denn diese würden trotz entsprechender Zusagen im Koalitionsvertrag auch im Bundeshaushalt für dieses Jahr erneut nicht berücksichtigt, heißt das in einer Mitteilung. Der praktische Tierschutz stehe mit dem Rücken zur Wand, während der Bund die Verantwortung auf die Kommunen abschiebe.
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12: Die neuen Sparpläne der BASF.

0: ZDF schüren erneut die Sorge um Jobs im Stammwerk in Ludwigshafen. Im Kerngeschäft des Unternehmens sollen bis 2029 rund 20% der Fixkosten eingespart werden. Vereinfachte Prozesse und der Einsatz von KI sollen laut BASF dabei helfen. Das Unternehmen plant aber auch, weitere Stellen abzubauen. In welchem Umfang und wie stark dabei der Stammsitz betroffen sein könnte, ist noch nicht klar. Sascha Stein, Ludwigshafen.
1: Nach dem tödlichen Unfall auf der B140 bei Rockesgül laufen jetzt die Ermittlungen. Ein Auto war gestern Vormittag gegen einen Baum gekracht. Der 76-jährige Fahrer starb noch an der Unfallstelle. Die 75-jährige Beifahrerin wurde schwer verletzt. Neben Rettungsdienst und Feuerwehr war auch ein Hubschrauber im Einsatz. Wie es dazu kommen konnte, ist noch unklar. Die Polizei sucht weiter nach Zeugen. Nele Kremer, Rockesgül.
2: Und die gute Nachricht kommt aus Rheinhessen und der Pfalz. Fans von Mainz 05 können sich ab sofort mit Dauerkarten für die kommende Bundesliga-Saison eindecken. Um 10 Uhr startet der Vorverkauf für Vereinsmitglieder. Ab Juni gehen die restlichen Tickets dann in den freien Verkauf. Und auch bei den Zweitliga-Handballern der Eulen Ludwigshafen startet heute der Dauerkartenverkauf. Das waren die RP1-Nachrichten um 8 Uhr. Mehr Themen aus der Region gibt es wieder um halb.
3: Ei, gute! In die Autos. 3 Minuten nach 8. Wir schauen mal auf euren Weg zur Arbeit. Geben direkt einmal ab. Bei uns ist nämlich der Marc aus Nickenich dran. Was hast du?
4: Ich wollte euch einen Blitzer melden. Und zwar in der Ortseinfahrt in Gruft, Nickenicher Straße, vor Nickenich kommend, gegenüber RWZ. Wie immer, 50 erlaubt. Und ich wünsche euch jetzt schon ein geiles Pfingstwochenende.
3: Ah, selber geil, Marc. Danke für die Wünsche. Andreas aus Zornheim, du hast auch noch einen.
5: Und zwar in Niederolm, im Maler-Mettenweg.
3: Super, auch danke an dich. Außerdem wird geblitzt im Kreis Ahrweiler, in Wershofen, in der Hauptstraße, in Gommersheim, südliche Weinstraße, in den Kreuzeckern. Auch da bitte Fuß vom Gas, genauso wie Koblenz-Ehrenbreitstein in der Hofstraße. Die aktuellen Staus und Gefahrenmeldungen: A60 Mainz-Rüsselsheim zwischen Mainz-Laubenheim und Rüsselsheim-Königstetten 7 Kilometer stockend, dauert 20 Minuten länger. A65 Ludwigshafen-Landau zwischen Deidesheim und Neustadt an der Weinstraße Nord 2 Kilometer stockend, plant 10 Minuten mehr Zeit ein. A643 Mainz-Wiesbaden zwischen dem Dreieck Mainz und der Schiersteiner Straße, 5 Kilometer stockender Verkehr. Hier dauert es 20 Minuten länger. Und ihr denkt dran, heute Nacht gab es ja einen schweren Unfall auf der 61 Ludwigshafen-Koblenz zwischen Laudert und Pfalzfeld. Deswegen zeitweise die Strecke oder Abschnitte gesperrt aufgrund von Reinigungsarbeiten. Eine gute Fahrt euch.
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8: Ein schöner Donnerstag.
3: Hallo. Kommt gut rein jetzt mit Michael Schulte. Ey.

0: Die nächste Nominierung für den vorläufigen WM-Kader ist vollbracht. 8:10. Hier ist RPR1. Auf der DFB-Instagram-Seite werden ja immer wieder Videos gepostet gerade, wo zu sehen ist, wer alles mit dem Kader ist. Jo Kimmich hatten wir schon, Dennis Undaf und jetzt 3. Nico Schlotterbeck, Verteidiger vom
1: BVB.
0: Sehr gut.
1: Ich bin so also, krass heute.
0: Drei Leute haben wir schon mal.
2: So, wir wollen aber eine Sache nicht vergessen. Es sind gerade neue Glückwünsche zu deiner Verlobung reingekommen.
0: Darf ich auch mal sagen, ich kriege so viele Nachrichten, das überrascht mich voll, wie viele Leute sich da mit einem freuen, wenn man verlobt ist. Also
2: uns
0: wirklich
2: auch.
0: Von Herzen. Wirklich vielen, vielen Dank für all die Nachrichten.
2: So, und jetzt pass aber mal auf, wo die herkommen.
3: Ich bin der Jonas.
4: Ich bin der Max.
3: Ja, wir sind in Bendorf auf der Schule und ja, wir wünschen dem Ben
4: alles Gute zu seiner Verlobung.
3: Ja.
5: Also das Schloss ist schon vorbereitet, du kannst gerne jederzeit zur Hochzeit vorbeikommen.
6: Wir sind über 55 Jahre verheiratet und möchten dir ja mindestens die Hälfte wünschen oder auch das Doppelte.
7: Falls sie das will.
8: Hallo Ben und Jana, ich wünsche euch alles Gute.
9: Und die Einladungen schickt ihr dann nach Bendorf, ne?
10: Verlobt sein ist nicht das Letzte. Es gibt auch noch andere schöne Frauen. Tschüss.
0: Hey, bitte was? Und es gibt jetzt, auch noch andere schöne
2: verrückt.
0: Frauen.
2: Pass auf, da möchte ich dir ein konkretes Angebot auch nicht vorenthalten. Okay. Und das kommt von Guido aus Kirchwald.
11: Meine Tante, die Tante Christel aus Mayen, wird jetzt 90 und die ist großer Fan. Ist jetzt schon zweifache Witwe. Und ich dachte, vielleicht könnte ich ja da irgendwie was, also großer Fan von Ben, irgendwie ein bisschen kuppeln oder sowas. Aber das fällt ja dann jetzt ins Wasser, ne? Da muss sie sich mit abfinden. Kann sie nichts dran machen.
2: Ich weiß nicht, ob das ins Wasser
0: fällt. Also zur Auswahl stehen jetzt meine Verlobte Jana oder Tante Christel, 90 Jahre voller Lebenserfahrung.
2: Ja, richtig.
0: Lass mich kurz überlegen.
2: Ja.
0: Wisst ihr was? Christel, halt mich! Ich komme!

0: professionell.
1: Ja, so langsam werden in der Metro die Freibad-Pommes fürs Wochenende gekauft. Ne, hier schön.
2: 10 Kilo Säcke.
1: Mindestens Pommes. 18 Minuten nach 8. Hier ist RBR1. Einen wunderschönen Donnerstag. Und ja, übers lange Pfingstwochenende bis zu 30, vielleicht sogar 31 Grad bei uns in Rheinland-Pfalz. Wie passend. Freibad Oberwerth, Monstaborbad öffnen. Heute.
2: Ja.
1: Richtig, richtig schön.
2: Werner vom Naturerlebnisbad Bingen, das war jetzt auch bei euch recht spontan, ne?
3: Ja, es ist ein bisschen plötzlich. Wir reden ja von fast 30 Grad, die kommen sollen. Aber wir freuen uns, dass endlich Badebetrieb losgeht, dass wir auch mit der Sonne eine Wassertemperatur bekommen, in die man gut reingehen kann. Und die Gäste freuen sich sowieso.
1: Ja, das wird gut.
2: Da würde ich doch sagen, hier komm, zieh mal nochmal einen 10-Kilo-Sack Pommes drüber.
1: Lecker. Mayo und Ketchup nicht vergessen.

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2: Schönen guten Donnerstag. Schön wird's heute. Sonnig, freundlich am Nachmittag in weiten Teilen von Rheinhessen, Vorderpfalz und entlang der Mosel. Viel Sonnenschein bei 26 Grad in Speyer, 25 in Alzey und auch 25 an der Mosel. Westerwald, Westerburg 22 Grad. In den höheren Lagen von Hunsrück und Eifel rund 20 Grad. Also auch da richtig schön.
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3: Das sind die Themen um 9 Uhr. Rentenkommission für Rente mit 70. Und viele Knöllchen für Last-Minute-Tankende im Westerwald.
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3: Ich bin Tanja Ludwig, guten Morgen. Geht es nach der Rentenkommission, werden wir bald bis 70 Jahre arbeiten gehen. Die Bild berichtet, dass das Gremium eine entsprechende Anhebung des Renteneintrittsalters empfiehlt. Das soll gestaffelt erfolgen, in einem ersten Schritt Anfang der 2040er Jahre auf 68, 10 Jahre später auf 69 und Anfang der 2060er Jahre dann auf 70 Jahre. Zur Stabilisierung soll das Rentenniveau auf 46% gesenkt werden, heißt es. Kanzleramtsminister Frey sagte bei Welt:
4: Da sprechen wir über einen Zeitraum, wo sich auch der demografische Wandel in der Rentenversicherung grundlegend durchsetzen wird. Und dass man sagt, dass wenn die Lebenserwartung steigt in Deutschland, sich das auch auf die Lebensarbeitszeit auswirken muss, ist das, glaube ich, durchaus sehr vernünftig.
3: Der Bundestag will heute grünes Licht für die Senkung der Ticketsteuer im Flugverkehr geben. Ab dem 1. Juli sollen Luftverkehrsunternehmen entlastet werden. Branchenverbände sehen sich trotzdem im europäischen Wettbewerb benachteiligt und fordern deshalb weitere Schritte. Die Senkung soll auch bei den Reisenden ankommen. Allerdings hat die Branche Zuschläge seit dem Iran-Krieg stark erhöht. Die Currywurst kommt in deutschen Kantinen wieder öfter auf den Tisch. In einer Umfrage des Lebensmittelkonzerns Appetito rangiert Currywurst mit Pommes bei den Mittagessen auf Platz 3 der beliebtesten Gerichte und damit höher als zuletzt. Demnach führt weiterhin Spaghetti Bolognese das Ranking an vor Bami Goreng. Berücksichtigt wurden für die Erhebung allerdings nur die Verkaufszahlen des Unternehmens selbst.
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5: Kurz vor 12 schnell noch voll tanken, bevor die Preise hochschnellen. Das haben viele zuletzt ja so gemacht. In Würges im Westerwald ist das Tanken für einige deshalb richtig teuer geworden, weil der Stau vor der Zapfsäule regelmäßig bis auf den Gehweg reichte, hat das Ordnungsamt Knöllchen verteilt. Gegenüber der Rheinzeitung verteidigt die Stadt das Vorgehen. Die Autoschlange habe zu Gefahrensituationen geführt. Dirk Köster, Würges.
6: Grundsätzlich kann ja eigentlich jeder tragen, was er will, aber eine Totenkopfmaske und eine täuschend echt aussehende Spielzeugpistole, das sind vielleicht nicht gerade die besten Accessoires für einen Abendspaziergang durch Trier. Das hat nämlich viele Menschen irritiert und die Polizei auf den Plan gerufen. Der betroffene Mann hat am Ende auch zugegeben, war nicht die beste Idee. Maske und Waffe wurden sichergestellt. Sebastian Hoffmann, Trier.
3: Und die gute Nachricht kommt aus Rheinhessen. In Mainz haben aufmerksame Nachbarn einen Mann aus einer verrauchten Wohnung gerettet. Ihnen war gestern aufgefallen, dass aus einem Fenster der Altstadtwohnung dichter Rauch kam. Auf Klingeln und Klopfen an der Tür reagierte aber niemand. Die Feuerwehr fand schließlich den schlafenden Bewohner und angebranntes Essen auf dem Herd. Das waren die RPA1-Nachrichten um 9 Uhr. Mehr Themen aus der Region gibt es wieder um halb.
2: Schauen wir gemeinsam auf die Straßen. Erstmal, wo die Blitzer stehen. Bitte macht langsam auf der A60 Mainz Richtung Bingen. Vor Mainz-Gonsenheim steht da 100 sind da erlaubt. Und A650 Bad Dürkheim Richtung Ludwigshafen zwischen Oggersheim Süd und Bruchwiesenstraße Tempo 90. Dann haben wir noch einen in Wershofen, Kreis Ahrweiler, Hauptstraße. Bitte macht da langsam. Und Koblenz, Ehrenbreitstein, Hofstraße, Haltestelle, Kapuzinerplatz. Auch hier wird geblitzt. Schön langsam an der Stelle. Die Staus- und Gefahrenmeldungen. A3 Köln Richtung Frankfurt zwischen Bad Camberg und Kelserbach. 8 Kilometer stockender Verkehr, 15 Minuten länger. A48 Koblenz Richtung Dernbach zwischen Bendorf-Neuwied und Raststätte Grenzau Süd. Hier Gegenstände, das ist ein Holzklotz, der da auf der linken Spur liegt. A61 Koblenz Richtung Ludwigshafen zwischen Kreuz Frankenthal und Kreuz Ludwigshafen. 2 Kilometer Stau, 5 Minuten länger. A61 Koblenz Richtung Biebelnheim zwischen Gau-Bickelheim und Bornheim. 3 Kilometer Stau, 15 Minuten länger.

0: länger. A66 Frankfurt Richtung Wiesbaden, zwischen Wiesbadener Kreuz und Wiesbaden-Erbenheim, 6 Kilometer stockt's, 10 Minuten braucht ihr da länger. A67 Mönchhof-Dreieck Richtung Mannheim, zwischen Büttelborn und Dreieck Darmstadt-Griesheim, 2 Kilometer Stau, Zeitverlust hier von 10 Minuten. A555 Köln Richtung Bonn, zwischen Kreuz Bonn-Nord und Kreisverkehr, Verteilerkreis, dichter Verkehr, 10 Minuten braucht ihr länger. Und die A643 Mainz Richtung Wiesbaden, zwischen Dreieck Mainz und Übergang zur Schiersteiner Straße, 4 Kilometer Stau, 10 Minuten länger. Was ihr seht, schickt's per WhatsApp zu uns, 0800 8 3x die 62. Gute Fahrt.
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0: Oh, 5 nach 9 haben wir es. Einen wunderbaren guten Donnerstag. Morgen, 21. Mai. Los geht's mit Kamrat und Be Mine.

14 Minuten nach 9 haben wir es. Einen wunderherrlich schönen guten Donnerstagmorgen, 21. Mai. RPA1 hier. Und es ist wirklich ein ganz besonderer Tag. Der 31. Mai ist nicht irgendein Tag, sondern es ist der Welttrinkgeldtag. Ja, den gibt es tatsächlich. Und mit Trinkgeld haben wir wirklich alle in irgendeiner Weise zu tun. Also die allermeisten geben es. Einige von uns, die im Service zum Beispiel arbeiten, bekommen es. Und für mich sollte die Frage, was ist denn eure Trinkgeldgeschichte? Habt ihr schon mal so richtig ordentlich Trinkgeld gegeben? Oder keinen Cent? Oder habt ihr schon mal ein richtig besonders hohes Trinkgeld bekommen? Oder vielleicht, und das ist auch eine schöne Sache, würdet ihr auch mal jemanden gerne Trinkgeld bezahlen, der ja sonst kein Trinkgeld bekommt im Beruf? Für zum Beispiel die Bäckerei, Fachverkäuferin, Fachverkäufer, Erzieherin, Erzieher des Kindes. Das interessiert mich heute alles. An diesem Welttag des Trinkgeldes, jetzt wo wir auch im Frühjahr wieder mehr in die Gastro gehen, ist das natürlich ein Thema. Also ruft an oder schickt eine WhatsApp 0808 3x die 62. Wie ist eure Trinkgeldgeschichte am Welttrinkgeldtag? Hier ist Shabuzi, der Bar-Song. Eine Bar. X da auch immer ein paar Euro drauf.

18 Minuten nach 9 am 21. Mai 2026. Ich habe gerade der 31. gesagt. Es ist natürlich der 21. Mai. Und der 21. Mai ist insofern auch ein toller Tag, weil heute Julian Nagelsmann bekannt gibt, wer denn bald mit zur WM fährt. Und wie das im Jahr 2026 so üblich ist, wird das hier auch quasi im Minutentakt gerade jeder Spieler einzeln vom DFB gepostet auf Instagram. Also, mit dabei, auf jeden Fall. Jo Kimmich, das war irgendwie klar. Dennis Undaff fand ich auch. Nico Schlotterbeck, Kai Havertz ist natürlich mit dabei und gerade vor ein paar Minuten auch raus und öffentlich damit. Jamal Musiala fährt mit zur Weltmeisterschaft 2026. Und wenn es weitere Neuigkeiten da gibt, wird das natürlich hier bei APA.

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9: Hallo, schönen Donnerstag. Es ist kurz nach 12:30.
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9: Mit Sascha Stein, guten Tag. Die Ludwigshafener BASF führt ihren Sparkurs weiter fort, auch auf Kosten der Beschäftigten. Im Kerngeschäft des Unternehmens sollen bis 2029 rund 20% der Fixkosten gespart werden. RPA1-Reporterin Lea Wegele.
11: Dabei setzt die BASF auf die weitere Vereinfachung von Prozessen und den verstärkten Einsatz von künstlicher Intelligenz. So soll die Wettbewerbsfähigkeit sichergestellt werden, heißt es. Vor allem am Stammwerk Ludwigshafen kämpft der Chemieriese mit einer zu geringen Auslastung. Ein Großteil der Einsparungen sollen aber Personalkosten ausmachen. Die BASF plant also auch, weitere Jobs zu streichen. In welchem Umfang Personal abgebaut werden soll, ist noch nicht klar.
9: Der Eichenprozessionsspinner breitet sich wieder aus, auch in Rheinland-Pfalz. Eine aktuelle Warnung kommt aus der Region Trier-Saarburg. Laut Kreis sollte vor allem an Spielplätzen oder vielgenutzten Wegen aufgepasst werden. Die feinen Brennhaare der Raupe können heftigen Juckreiz oder Hautausschläge auslösen. Wer Neste entdeckt, sollte Abstand halten und den Fund melden. Zahlreiche rheinland-pfälzische Kommunen, unter anderem Worms, besprühen seit Anfang Mai auch Bäume mit einem speziellen Mittel, um die Verbreitung einzudämmen. Der beliebte Musiksommer in Ahrweiler ist in Gefahr. Rund 20.000 Euro an Sponsorengeldern für die Reihe von Open-Air-Konzerten sind unerwartet weggebrochen. Das meldet die Ahrtal Marketing GmbH. Sie ruft jetzt Unternehmen, Institutionen und private Unterstützer dazu auf, den von Mitte Juni bis Ende Juli geplanten Musiksommer kurzfristig zu unterstützen.
12: 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Wir schauen auf die Straßen. Ein frischer Blitzer auf der A602, Dreieck Moseltal Richtung Trier. Bei Kennen, das ist wie so oft eine Abstandsmessung. Dann zu den Staus, ist ein bisschen was los heute Mittag. Es geht los mit der A6 Kaiserslautern-Heilbronn zwischen Ludwigshafen Nord und Vierenheimer Dreieck. 2 Kilometer Stau plus 15 Minuten. A61 Koblenz-Köln zwischen Rheinbach und dem Rastplatz am Blauen Stein. Hier 5 Kilometer Stau. Auch hier mindestens 15 Minuten mehr Zeit einplanen. Nochmal die 61 Koblenz Richtung Ludwigshafen zwischen Gau-Bickelheim und Bornheim. 5 Kilometer Stau plus 30 Minuten. 61 Koblenz-Ludwigshafen zwischen Wald-Laubersheim und Dreieck-Nahetal. Hier 2 Kilometer stockender Verkehr. Die A565 Bonn Richtung Meckenheim zwischen Dreieck Bonn-Nordost und Bonn-Auerberg. 3 Kilometer Stau plus 25 Minuten. Und eine Meldung von der B9. Die Bundesstraße ist zwischen Kandel Süd und dem Grenzübergang nach Frankreich im Moment in beiden Richtungen voll gesperrt. Da liegt ein Laster im Graben. Wer sich auskennt, bitte dieses Gebiet umfahren. Und wenn ihr noch was gesehen habt, dann könnt ihr uns natürlich jederzeit anrufen oder uns eine WhatsApp schicken ins Studio 0800 8 und dreimal die 62. Ich wünsche eine gute Fahrt.
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12: Hier sind die Top-Themen am Mittag. Mit Jens Baumgart. Hallo zusammen.

Robbie Williams mit All My Life. Schönen Donnerstag bei RPA1. Ja, und jetzt geht's hier Schlag auf Schlag. Der nächste Name im Fußball-WM-Kader ist soeben offiziell bekannt gegeben worden und er lautet Leon Goretzka. Also Leon Goretzka ist auch mit dabei und wie gesagt dann gleich um 13 Uhr die offizielle DFB-Pressekonferenz. Und wir verfolgen natürlich die Infos hier bei euch, hier für euch bei RPA1.

0: euch einen schönen sonnigen Donnerstag. Taylor Dane ist das um 12.41 Uhr.
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0: Ja, es gibt ja so einen Spruch, man sollte in seinem Leben einen Baum gepflanzt haben. Na, wer hat schon, wer will nochmal? Also einfacher als mit uns, mit RPA 1 geht's wirklich nicht. Rund 20.000 Bäume haben wir schon mit euch zusammen gepflanzt mit der Aktion Baum für Baum, unter anderem in Mörsbach im Westerwald. Da steht zum Beispiel ein Baum von Jan aus Herschbach oder einer von Lilly aus Hasloch. RPA 1 Reporter Dirk Köster ist für uns im Wald und guckt mal nach, wie es den Bäumchen geht. Dirk, wer hat denn inzwischen den größten?
2: Rita hat den größten. Ja, meine Herren, kurz das Kopfkino ausschalten. Ich kann es euch nicht ersparen, aber die Buche von Rita aus Montabaur hat in den letzten Wochen richtig Gas gegeben und ist jetzt schon 45 Zentimeter hoch. Ich habe es gerade mit Matthias Gürke vom Forstamt Hachenburg nachgemessen. Aber die gute Nachricht, gesund sind sie alle, die RPA1-Bäumchen.
3: Ja, ich bin sehr zufrieden. Die Bäume sind alle angewachsen. Das zeigt, dass die Hörerinnen und Hörer eine hervorragende Arbeit damals bei der Pflanzaktion geleistet haben. Die haben sehr sorgfältig gepflanzt, sonst wären die Bäume jetzt nicht angewachsen.
2: Das sind ja über 1000 hier, alle natürlich noch ganz klein. Ein paar stehen frei herum, andere sind in so kleinen Holzkäfigen versteckt, vor allem die Weißtannen. Was hat das zu bedeuten?
3: Ja, diese jungen Triebe schmecken auch besonders gerne den Rehen. Und deswegen haben sie hier so einen kleinen Holzschutz, damit die Rehe eben nicht an die frischen Knospen drankommen.
2: Baum für Baum in die Zukunft. Die Aktion geht ja weiter. Aus Sicht des Experten, warum ist es so wichtig, dass wir beim Wald nicht nachlassen?
3: Ja, gerade wir hier im Westerwald haben es ja besonders erlebt, wie der Wald die letzten 5 Jahre gelitten hat. Wir hatten sehr viele Fichten, die vom Borkenkäfer aufgefressen wurden. Und es ist wichtig, diesen Wald auch wieder aufzubauen, wieder herzustellen, weil wir im Endeffekt auch davon leben.
2: Also, wer sich noch nicht an der Aktion beteiligt hat, hier in Mörsbach zum Beispiel, ist noch viel Platz für ein paar weitere Bäumchen. Zum Beispiel direkt neben Ritas Riesenbuche.
0: Okay. Ein Baum kostet übrigens gerade mal 5 Euro inklusive Pflege. 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

0: Einen schönen Donnerstag bei APA 1, die Top-Themen am Mittag. Engagiert ihr euch auch irgendwo ehrenamtlich in eurer Freizeit? Beim Sport zum Beispiel, in Jugendgruppen oder in der Kirche? Für euch und alle anderen, die sich einsetzen, gibt es einen eigenen Tag, den Ehrentag. Am kommenden Samstag, 23. Mai, passend zum Geburtstag des Grundgesetzes. Für Katharina Bott zum Beispiel aus Mainz, sie engagiert sich seit Jahren ehrenamtlich und begleitet unter anderem Firmlinge in Mainz.
1: Also ich finde, es macht auf jeden Fall Spaß, den eigenen Glauben auch weitergeben zu können, gerade an junge Menschen. Oftmals ist es so ein bisschen dieses Gedankengut, ja, Kirche, es ist so ein bisschen alt, sehr, sehr konservativ vielleicht, so wie sich junge Menschen nicht ganz vorstellt. Und ich finde es wichtig, dass man da verschiedene Aspekte aufzeigen kann, wie Glauben auch sein kann.
0: Und Katharina sagt, wer sich ehrenamtlich engagiert, bekommt oft auch viel zurück. Zum Beispiel
1: Dankbarkeit. Man kommt ja mit den jungen Menschen jetzt ins Gespräch und kriegt danach immer wieder gesagt, hey, ich fand es toll, es hat mir neue Wege eröffnet. Man hat selbst seinen Horizont erweitert, man lernt neue Menschen kennen, man kann neue Netzwerke knüpfen und es ist einfach im Vergleich zum eigentlichen Berufsweg eine ganz, ganz tolle Sache.
0: Für Katharina ist ihr ehrenamtliches Engagement Herzenssache. So gibt sie weiter, was sie selbst erlebt hat und schafft damit neue, gute Erfahrungsräume und Erlebensräume für andere.
1: Ich komme aus der Jugend. Ich habe jahrelang Jugendarbeit betrieben. Da ist es natürlich wichtig, Glauben weiterzugeben. Da fängt man bei den Kindern und Jugendlichen an. Aber es ist auch toll, mit jungen Erwachsenen oder auch älteren Menschen zu arbeiten, mit denen zu sprechen. Es gibt einem total viel. Man lernt sehr viel selbst auch draus.
0: Tja, und rund um diesen Ehrentag jetzt am Samstag gibt es viele tolle Aktionen in ganz Rheinland-Pfalz. Die Infos dazu findet ihr auf der Seite unserer Kirchenredaktion rpa

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3: rpr1 hier. Gleich noch ein Song unseres Lebens. Johnny B. Großartig. Für die Mittagspause. Leonie aber auch. Don't worry. Das hier bei rpr1, der beste Musikmix für Rheinland-Pfalz. Das bekommt ihr gleich.
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3: Hallo. rpr1 hier, kurz vor 1. Wir erfreuen uns an diesem schönen Wetter. Endlich ist er wieder da. Ja, Frühling oder Frühsommer. Ja, in Vorderpfalz rund um Speyer 26 Grad, 25 Grad in Altzeit, 22 Grad im Westerwald bei Westerburg und in den höheren Lagen von Hunsrück und Eifel 20 Grad. Und auch die nächsten Tage sehen toll aus, noch tollerer sogar. Morgen am Freitag von früh bis spät Sonnenschein, 26 bis 29 Grad. Perfektes Biergartenwetter zum Pfingstauftakt und Pfingstsamstag dann noch eine Schippe drauf bei bis zu 32 Grad.
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10: Das sind die Themen um 13 Uhr. Kader für die Fußball-WM wird vorgestellt. Und Bingen macht Fortschritte in Sachen künstlicher Intelligenz.
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10: Ich bin Yannis Tirakis. Schönen guten Tag. In diesen Minuten stellt Bundestrainer Nagelsmann den Kader für die Fußball-WM vor. Schon den ganzen Morgen über hat der DFB über Social-Media-Kanäle nach und nach Namen bekannt gegeben. Mit dabei sind zum Beispiel unter anderem der Mainzer Nadim Amiri, Jamie Leveling vom VfB Stuttgart und Jamal Musiala vom FC Bayern. Wegen der hohen Energiepreise durch den Iran-Krieg hat die Europäische Kommission ihre Prognose für das Wirtschaftswachstum in Deutschland für das laufende Jahr halbiert. Die Experten erwarten nur noch einen Anstieg des Bruttoinlandsprodukts um 0,6%. Im Herbst lag die Prognose noch bei 1,2%. Aus Brüssel berichtet Dieter Ebeling.
11: Das ist keine gute Nachricht. Die Halbierung der Wachstumserwartung für Deutschland ist schlimm genug, aber auch für die gesamte EU sieht es jetzt schlecht aus. Hier wurde die Erwartung von 1,4 auf 1,1% reduziert. Das bedeutet, Deutschlands Wachstum wird wieder geringer sein als im Rest der EU. Schuld sind die Energiepreise, sagt die Kommission, die drücken auf die Wirtschaftstätigkeit. Wirklich überraschend kommt die EU-Schätzung nicht, denn auch die Bundesregierung in Berlin rechnet nur noch mit einem Mini-Wachstum von 0,5%.
10: Ein Erdbeben hat heute Morgen die Menschen in der süditalienischen Großstadt Neapel aus dem Schlaf gerissen. Die Erdstöße haben um kurz vor 6 angefangen und etwa eine halbe Stunde gedauert. Viele Menschen sind auf die Straßen geflüchtet, über größere Schäden ist aber nichts bekannt. Das Beben hatte nach Angaben des italienischen Instituts für Geophysik und Vulkanologie eine Stärke von 4,4 und war damit eins der stärksten der vergangenen Jahre.
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12: Gerade noch rechtzeitig hat die Polizei
1: Polizei in der Nacht im Westerwald einen vermissten 74-Jährigen gefunden. Der Mann war aus einem alten Pflegeheim bei Steinwingert verschwunden. Nach stundenlanger Suche entdeckten ihn die Einsatzkräfte stark unterkühlt im Wasser der Nister. Der Mann wurde aus dem Fluss geborgen und vom Rettungsdienst ins Krankenhaus gebracht. Dirk Köster, Steinwingert.
10: Und die gute Nachricht kommt aus Rheinhessen. Die Stadt Bingen geht in Sachen künstliche Intelligenz weiter voran. Laut Verwaltung wird der Chatbot BIN-KI von den Bürgerinnen und Bürgern sehr gut angenommen. Wir entwickeln das Tool kontinuierlich weiter, heißt es. Bisher seien bereits 7500 Nachrichten mit dem Assistenten ausgetauscht worden. Die KI entlastet damit die Verwaltung und unterstützt gleichzeitig die Menschen in Bingen. Das waren die RPR1-Nachrichten um 13 Uhr. Mehr Themen aus der Region gibt's wieder um 9:30.
3: Sorry, 2 Minuten nach 1 haben wir es hier, ist RP1. Geblitzt werdet ihr in Mainz-Gonsenheim, Lennebergstraße, da bitte langsam. Hachenburg im Westerwald, Ortsausgang beim Landschaftsmuseum Richtung Schneidmühle und A602 Dreieck Museltal Richtung Trier bei Kenn, das ist eine Abstands- und Handykontrolle. Und damit zu den Staus- und Gefahrenmeldungen. A3 Frankfurt Richtung Köln zwischen Kestebach und Raunheim, 1 Kilometer stockender Verkehr, da braucht ihr 5 Minuten länger. A6 Heilbronn Richtung Mannheim zwischen Schwetzingen-Hockenheim und Mannheim-Schwetzingen, 1 Kilometer Stau, 10 Minuten mehr einplanen. A61 Koblenz Richtung Biebelnheim zwischen Gau-Bickelheim und Bornheim, 5 Kilometer Stau, 25 Minuten braucht ihr dort länger. A565 Bonn Richtung Meckenheim zwischen Dreieck Bonn-Nordost und Bonn-Auerberg, 2 Kilometer Stau, 10 Minuten mehr. Und noch die B9 zwischen Kandel Süd und dem Grenzübergang nach Frankreich, aktuell in beiden Richtungen vollgesperrt. Hier liegt ein Laster im Graben. Was ihr seht, gern zu uns 0800 8 3 mal die 62.
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3: 3 Minuten nach 1, RPR1 hier mit Don't Worry von Leonie. Ich bin Tobias Gebhardt, euch einen schönen Donnerstag.

0: 16 Minuten. Hoppla, Mikro ausgemacht vor lauter Aufregung. Die WM rückt immer näher. Es ist einer meiner sportlichen, nein, es ist mein sportliches Lieblingsereignis alle vier Jahre. Und heute wurde vom DFB der Kader bekannt gegeben. Sein Namensvetter von Julian Nagelsmann, Julian Eckert.
1: Guten Tag.
0: Der ist jetzt bei mir im Studio. Julian, du weißt genaueres und natürlich die Frage, die uns allen unter den Nägeln brennt, ist die Torwartfrage.
1: Ja.
0: Die Nummer eins.
1: Ja.
0: Ist es Manu Neuer?
1: Es ist Manuel Neuer. Das gibt's doch nicht,
2: Wahnsinn,
1: Tobi, oder?
2: Unglaublich.
1: Also, Manuel Neuer ist dabei und ist auch geplant als Nummer 1. Das hat Julian Nagelsmann eben erklärt. Und hat auch gesagt, dass sie Kontakt zu Manuel Neuer aufgenommen haben, weil eben die Leistungen in letzter Zeit dann doch ganz gut waren. Also, ging von Nagelsmann aus, Neuer wird dabei sein, Oliver Baumann dann die Nummer 2.
0: Okay. Also an der Stelle auch nochmal Grüße gehen raus an Baumann. Das war trotzdem eine starke Leistung und ich glaube, das, was er jetzt da wegstecken muss, ist auch eine Herausforderung.
1: So. Aber das ist so ein guter Typ, der wird das wegstecken.
0: Hoffentlich. So, dann die weiteren üblichen Verdächtigen im Kader. Wer ist dabei?
1: Ja, vor allem die Bayern-Achse. Ne? Joshua Kimmich, Leon Goretzka, Jamal Musiala, Jonathan Tah. Die sind natürlich dabei. Und einige Newcomer auch. Zum Beispiel unser Mainzer, ne? Nadim Amiri ist dabei. Ganz viele, die ihr erstes großes Turnier spielen. Lennart Karl auch von den Bayern. Jamie Leveling, Alex Pavlovic und. Also da sind viele neue Gesichter dabei. Und im Sturm ganz vorne Dennis Undaf, Nick Woltemade und dann auch noch ein paar übliche Verdächtige. Nico Schlotterbeck, Kai Havertz, Leroy Sané ist auch dabei. Da waren sich viele nicht sicher. Also ja, das soweit mal zum Kader.
0: Bist du denn zufrieden mit der Kaderwahl?
1: Ich finde vor allem gut, dass viel frischer Wind dabei ist. Ne? Dass wir viele Newcomer sozusagen mal dabei haben. Leute, die ihr erstes großes Turnier spielen. Und ich glaube, mit diesem frischen Wind kann tatsächlich was gehen.
0: Ich hoffe. Das hoffe ich wirklich. Jetzt freuen wir uns auf eine Weltmeisterschaft. Der Kader und damit ist auch viel Stress jetzt erstmal raus, ist bekannt. Wir halten euch natürlich da auf dem Laufenden. Hier ist Raymond mit Tonight. Dankeschön, Julian. Hier ist RBR1.

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1: Ihr hört RPR1, ich bin Tom Nitzsche. Der Wettbewerb Verein des Monats feiert Jubiläum. Seit 10 Jahren haben Sportvereine hier die Chance auf attraktive Preisgelder und jede Menge Aufmerksamkeit für ihr Engagement. Hinter der Aktion steht Vereinsleben.de gemeinsam mit den regionalen Sportbünden, unter anderem der Sportbund Pfalz, von dem ja jetzt Christoph Fritzinger zugeschaltet ist. Was macht denn der Sportbund überhaupt und wofür steht er?
2: Der Sportbund Pfalz ist einer von 3 regionalen Sportbünden in Rheinland-Pfalz. Wir sind Serviceleister für über 1900 Vereine und über 60 Fachverbände. Das heißt, wir vertreten deren Interessen, unterstützen die bei unterschiedlichen Fragen und Problemen, fördern sie zum Beispiel in Form von Zuschüssen und bieten jährlich eine Vielzahl an Aus- und Fortbildungsangeboten an. Unser Ziel ist allgemein, die Rahmenbedingungen für den Sport vor Ort zu verbessern und Vereine nachhaltig zu stärken.
1: Wie ist denn der Sportbund Pfalz beim Wettbewerb Verein des Monats eingebunden?
2: Gemeinsam mit Vereinsleben.de, dem Landessportbund Rheinland-Pfalz und Partnern wie der Sparda-Bank Südwest setzen wir den Wettbewerb inzwischen im 10. Jahr um. Konkret helfen wir dabei, die Vereine auf den Wettbewerb aufmerksam zu machen, den Wettbewerb zu bewerben und bei Fragen rund um die Teilnahme zu unterstützen.
1: Wie können Vereine sich bewerben und was macht eine gute Bewerbung aus?
2: Vereine können sich über vereinsleben.de bewerben, indem sie ihre Vereinsarbeit oder ein konkretes Projekt vorstellen und dabei im Optimalfall zeigen, wie sie damit

0: einen konkreten gesellschaftlichen Mehrwert schaffen. Mein Tipp, je lebendiger und konkreter das Projekt beschrieben ist, desto mehr Aufmerksamkeit zieht es letztendlich dann auch auf sich.
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0: Hier ist RP1 für euch am Donnerstag gleich noch mit einem Song unseres Lebens. Oh, da erinnere ich mich wirklich sehr gut dran. 1999, Texas, Summer Sun, aber auch was von heute. Unser guter Freund inzwischen, der Kamrat. Hug Yourself hier bei RP1. Das alles gleich für euch um kurz nach drei. 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
11: Das RPA1 Wetter. Ja, es wird vor allem jetzt am Nachmittag immer freundlicher, immer trockener. Der Wind nur noch ganz schwach. Wir haben heute Höchstwerte in Mainz 26 Grad. Koblenz heute bei bis zu 24 Grad. Und auch in Trier da mal bis zu 25 Grad. In der Nacht, da geht's dann wieder runter natürlich von den Temperaturen. 11 bis 6 Grad relativ frisch. Morgen dann der Freitag. Den ganzen Tag. Die gute Nachricht. Sonne und es soll auch trocken bleiben. Die Höchstwerte bis zu 29 Grad.
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12: Das sind die Themen um 15 Uhr. WM-Kader offiziell vorgestellt und Pfefferspray-Attacke an Trierer Schule.
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12: Ich bin Yandis Tirakis. Schönen guten Tag. Bundestrainer Nagelsmann hat heute sein Team für die bevorstehende Fußball-WM vorgestellt. Jetzt ist auch offiziell, nach 2 Jahren kehrt Manuel Neuer vom FC Bayern als Nummer 1 im Tor zurück. Thomas Thonfeld berichtet.
13: Jeder weiß, was Manu für eine Aura umgibt. Er wird der Mannschaft helfen. Die Begründung des Bundestrainers für seine Kehrtwende in der Torhüterfrage. Natürlich sei die Nachricht für den eigentlich gesetzten Oliver Baumann ein Schlag gewesen, aber der sei ein super Teamplayer, eine Weltklasse 1B-Lösung, so Nagelsmann. Als jüngster Spieler fährt der 18-jährige Lennart Karl mit, etwas überraschend auch der Mainzer Amiri, auch Leroy Sané, Kölns Elmala und Freiburgs Ginter bleiben dagegen zu Hause.
12: Die Rentenkommission widerspricht einem Bericht der Bild, der besagt, dass sie angeblich planen soll, zu empfehlen, das Eintrittsalter für die Rente auf 70 Jahre anzuheben. So sagte unter anderem die SPD-Bundestagsabgeordnete Klose, dass vieles noch nicht entschieden sei. Die Zeit berichtet außerdem, dass eine der Vorsitzenden der Kommission ihr gegenüber den Bericht der Bild nicht bestätigte. Es seien im Moment noch keine Empfehlungen fertig entschieden. Im Berufungsprozess um den Absturz einer Air France-Maschine von Rio de Janeiro nach Paris im Jahr 2009 mit 228 Toten haben die Richter die Airline und den Flugzeugbauer Airbus schuldig gesprochen. Das Berufungsgericht in Paris verurteilte beide Unternehmen wegen fahrlässiger Tötung und verhängte eine Geldstrafe von jeweils 225.000 Euro. Bei dem Absturz waren damals auch 28 Deutsche ums Leben gekommen. Das Flugzeug war damals auf dem Weg von Brasilien in die französische Hauptstadt in eine Umwetterfront geraten, von den Radarschirmen verschwunden und in den Atlantik gestürzt. Erst im Mai 2011 wurden die letzten Leichen und der Flugdatenschreiber geborgen.
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10: Rund 100 Schülerinnen und Schüler des Trierer Friedrich-Spee-Gymnasiums mussten heute Vormittag wegen Pfefferspray erst versorgt werden. Wie die Polizei mitgeteilt hat, soll ein bislang unbekannter Täter das Reizgas im Bereich eines Flurs und Treppenhauses der Schule versprüht haben. Laut Stadt mussten 12 Schülerinnen und Schüler mit leichten Symptomen zur weiteren Abklärung ins Krankenhaus gebracht werden. Annabel Pawlowski, Trier.
12: Und die gute Nachricht kommt aus Rheinhessen. Passend zum Sommerwetter gehen in Mainz die ersten Wasserspielplätze in Betrieb. Im Volkspark und am Fort Elisabeth haben die beiden kostenlosen Planschangebote ab sofort geöffnet. Der Wasserspielplatz auf dem Goetheplatz folgt am Wochenende, sagt die Stadt. Das waren die RPR1 Nachrichten um 15 Uhr. Mehr Themen aus der Region gibt's wieder um halb.
11: So, noch ein Blick auf die Straßen. Wir haben einen Blitzer auf der B9 Bonn Richtung Koblenz bei Andernach Hafen. Hier vorsichtig fahren. Und einer steht in Kettich und zwar im Kreis Mayen Koblenz. Breite Straße, hier vorsichtig. Die aktuellen Gefahrenmeldungen. Die A3 Köln-Frankfurt in der Höhe Kreuzbronn-Siegburg in beiden Richtungen Gefahr durch eine ungesicherte Unfallstelle. Die A3 Frankfurt-Köln zwischen Bad Honnef-Linz und Siebengebirge. Hier haben wir einen liegen gebliebenen PKW auf der rechten Spur. A3 Frankfurt-Köln zwischen Siebengebirge und Kreuzbronn-Siegburg die Gegenrichtung. Auch hier ein liegen gebliebener PKW. Stau gibt's auf der A3 Frankfurt-Köln zwischen Kelsterbach und Wiesbadener Kreuz 4 Kilometer. A3 Frankfurt-Köln zwischen Rastplatz Lugebachtal und Kreuzbronn-Siegburg 3 Kilometer. Die A6 Mannheim Richtung Heilbronn zwischen Mannheim-Sandhofen und Viernheimer Dreieck 2 Kilometer. Und die 66 Frankfurt-Wiesbaden zwischen Wiesbaden-Biebrich und Wiesbaden-Frauenstein 2 Kilometer Stau. Habt ihr noch was gesehen? Schickt uns gerne eine WhatsApp ins Studio an die 0800 8 3x die 62.
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11: Kurz nach drei haben wir's. So, die Sonne ist da, die Musik ist da, was brauchen wir noch? Ach stimmt, wir brauchen euch. Verratet uns, was ihr Schönes macht. 0808, 3x die 62. Ich bin Daniel Kaiser, jetzt für euch Kamrat mit Hug Yourself.

0: Ernst & Boone, Beautiful Things. Und wisst ihr, was auch schön ist? Mal wieder was zu unternehmen.
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2: Mit Lea Wegerle. Hi! Zwischen flauschigen Alpakas, Live-Musik und echtem Pfälzer Genuss wird's am Pfingstwochenende richtig schön in Mörzheim bei Landau. Beim 5. Pfälzer Alpaka-Schurfest auf dem Biolandweingut Stefan Kunz könnt ihr am Samstag und Sonntag ab 11 Uhr über den Bauernmarkt schlendern, Handwerk entdecken und natürlich die Alpakas aus nächster Nähe erleben. Besonders spannend sind die Alpaka- und Schafschuhe sowie die Hundehüte-Vorführungen. Sommervibes und Dating ganz ohne App gibt's am Samstag in Loose Beach Club, denn der wird zur Open-Air-Single-Party. Von 17 bis 23 Uhr könnt ihr hier neue Leute kennenlernen, feiern und zur Musik von den 90ern bis heute den Abend genießen. Praktisch mit dem Flirt-Bänder-System seht ihr direkt, wer offen für ein Kennenlernen ist, Lust auf mehr hat oder wer einfach nur feiern möchte. Und in der Walderholung Mutterstadt wird am Wochenende 2 Tage lang gemütlich gefeiert. Die Stadtgarde Ludwigshafen schmeißt die Feldküche an mit frisch gebackenem Flammkuchen, Klassikern vom Grill und hausgemachten Kuchen. Am Samstagabend gibt's ab 18 Uhr Live-Musik mit den Eagles und am Sonntag startet der Tag mit einem herzhaften Weißwurst-Frühstück. Oder ihr feiert mit uns eine Runde und zwar im Luther Musikclub in Kaiserslautern. Da steigt am Samstag die große RPA 1 90er Party. Dr. Alban, Britney Spears und die Backstreet Boys sind garantiert dabei. Ab 22 Uhr geht's los. Der Eintritt ist ab 21 Jahren und egal was ihr macht, am langen Pfingstwochenende. Ich wünsche euch ganz viel Spaß.
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3: Und gleich hören wir ins Album der Woche. Na, habt ihr sie erkannt? Das ist Meghan Trainor mit Angels. Gibt's gleich. Und dann kommen wir zum legendärsten Album der Geschichte. MJ und Thriller gleich im besten Musikmix für Rheinland-Pfalz.
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3: Das RPA1-Wetter. Heute ist es am Abend freundlich, nur leicht bewölkt und es bleibt immerhin trocken. Gemessen haben wir aktuell in Ludwigshafen 21 Grad, in Gerolstein 19 Grad und in Montabaur sind es 20. Der RPA1-Wetter-Trend, die Nacht bleibt meist klar und trocken. Tiefstwerte 11 bis 6 Grad, wird also frisch. Aber dafür morgen den ganzen Tag Sonne und die Temperaturen steigen auf bis zu 29 Grad.
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8: Mit Noah Theis, hallo. Ein Gericht in Ankara hat die Absetzung des Vorsitzenden der größten türkischen Oppositionspartei CHP angeordnet. Özgür Özil und die Führung der Partei werden ihrer Ämter enthoben, berichtet die staatliche Nachrichtenagentur Anadolu. Grund dafür sind Vorwürfe, wonach Delegierte bestochen worden sein sollen, um für Özil als Parteichef zu stimmen. Die Justiz in der Türkei geht seit über einem Jahr gegen die CHP vor und hat Hunderte ihrer Mitglieder festgenommen. Der tote Buckelwal Timmy bleibt erstmal auf der Insel Anholt liegen. Der Versuch, seinen Kadaver von dort wegzuschleppen, ist gescheitert, hat die dänische Umweltbehörde heute Abend erklärt. Ursprünglich sollte er heute in tieferes Gewässer gezogen werden, um ihn dann in einen Hafen zu bringen. Weil das nicht geklappt hat, bleibt Timmys Kadaver wohl über Pfingsten auf der Insel liegen. So viele Menschen wie noch nie haben an einem Tag den Mount Everest bestiegen. Auf der nepalesischen Seite des Mount Everest erreichten gestern 269 Kletterer den Gipfel des höchsten Bergs der Welt, sagt das Kulturministerium des Landes. Der bisherige Rekord lag bei rund 220 Menschen an einem Tag.
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9: Beim Einkaufen morgen für das Pfingstwochenende könnte es etwas länger dauern. Der rheinland-pfälzische Einzelhandel ist in Streiklaune. Die Gewerkschaft hat unter anderem die Mitarbeiter von IKEA, Kaufland, H&M und in den Lagern von Rewe und Leckerland aufgerufen, die Arbeit niederzulegen. Und das auch in Hessen und im Saarland. In Mainz soll morgen demonstriert werden. Grund: bei den Tarifverhandlungen geht's nicht voran. Laut Gewerkschaft würde das Angebot der Arbeitgeber Reallohnverluste bedeuten. Olaf Holzbach aus Mainz.
8: Das waren die RPR1-Nachrichten um 19 Uhr.
3: So, schauen wir noch auf die Straßen. Einen Blitzer haben wir in Bad Dürkheim in der Gundheimer Gasse Tempo 30 und in Ludwigshafen in der Sternstraße hier Tempo 50. Die aktuellen Gefahrenmeldungen: A3 Frankfurt-Köln zwischen Siebengebirge und Kreuzborn-Siegburg, liegen gebliebener PKW. Die 61 Koblenz-Ludwigshafen zwischen Strombeck und Waldlaubersheim, Gegenstände auf der rechten Spur. Die A656 Mannheim Richtung Heidelberg zwischen Mannheim-Neckarau und Kreuz-Mannheim, eine Unfallaufnahme. Stau gibt es auch, und zwar einen auf der 61 Köln Richtung Koblenz zwischen Miel und Dreieck Bad Neuenahr-Ahrweiler, 7 Kilometer stockend. Hier verliert ihr eine Viertelstunde. Habt ihr noch was gesehen? Schickt uns gerne WhatsApp an die 0800 8 3x die 62.
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3: Kurz nach 7 haben wir es. Schönen Donnerstagabend. Ach, was ein herrlicher Tag geht jetzt zu Ende. Ja, wie sieht der aus, der Abend bei euch? Verratet's mir 0800 8 3x die 62. Ich habe jetzt was Schönes für euch, und zwar von Clock Clock. Hier ist Out of the Dark.

Schönen Donnerstagabend euch. Hier ist RPR 1 und willkommen zum Lieblingsteil der Sendung, also meinem, dem Album der Woche. Und das ist von Meghan Trainor, heißt Toy With Me. Jetzt muss man ja sagen, Meghan Trainor kennt man. Die hat so ein bisschen immer diesen Retro-Charme in ihren Songs gehabt. Das, was sie jetzt aber raushaut, ist eine Platte, die auf jeden Fall am Puls der Zeit ist. Also gerade man merkt so diese modernen Pop-Songs mit Energie, mit Refrains, die man gut mitsingen kann. Und es strahlt wieder vor Selbstbewusstsein, vor Gefühl. Einfach das, was wir sowieso bei Meghan Trainor total feiern. Diese Leichtigkeit, mit der sie auch jedes Mal die Songs macht. Toy With Me klingt richtig gut. Und wir hören jetzt mal in das Album der Woche mit dem Titel Angels, mache ich euch jetzt glücklich. Also schön laut aufdrehen. Hier ist die neue von Meghan Trainor.

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8: Das ist mein Job.
9: Ich glaube, aber das mit Guten Morgen, das passt nicht zu dir.
8: Ach so, stimmt, das ist ja so früh. Scheiße, vergiss es. Okay, ich habe zwei Meldungen für euch. Vorher auf der A3, Köln Richtung Frankfurt, zwischen Idstein und Wiesbaden-Niedernhausen, Gefahr durch Reifenteile auf dem linken Fahrstreifen. Und vorher auf der A6, Heilbronn Richtung Monum, zwischen Monum, Schwetzinge und Kreuz Monum, Gefahr durch zwei defekte Fahrzeuge auf dem Standstreifen. Wenn ihr einen Unfall seht oder auch mal nach Monum wollt, einfach eine 0808 und dreimal die 62. Und jetzt gleich Bring Me the Horizon Mantra, bevor jetzt Bad Omens.

0: Mantra.
1: Das war wie original.
0: Fast. Oder? Oder? Ja. Opel Mantra.
1: Opel Mantra.
0: Opel Mantra. Ich muss jetzt mal Eigenwerbung machen, Dr. Rock. Ich spiele nächste Woche Freitag und Samstag im Unterhaus und es ist komischerweise tatsächlich nicht ausverkauft.
1: Oh, das.
0: Also normalerweise bin ich im Unterhaus eigentlich immer ausverkauft. Aber es ist Ticketverkauf ist so schwer geworden. Die Leute haben auch gar keinen Bock mehr, sich festzulegen. Also ich verkaufe immer so Tickets in den letzten zwei Wochen, ganz viele, vorher aber nicht mehr.
1: Ach so, der Vorverkauf an dann Abendkasse halt dann.
0: Nee, Abendkasse nicht, so vorher. So ein, zwei Wochen vorher, da zieht's dann an. Und vorher die Leute so, ja, weiß ich nicht, vielleicht kommt noch was Besseres oder vielleicht ist auch Krieg oder ich weiß nicht, was wie die Leute, das ist seit Corona ist das so.
1: Tja, also mir geht's jetzt sogar so, ich spiele am Samstag in Rüsselsheim und da gibt's nicht mal Tickets zu kaufen, das ist nämlich Eintritt frei. Trotzdem bangt man immer, kommen überhaupt Leute.
0: Echt?
1: Das ist der Hammer. Also wirklich der
0: Obwohl es nichts kostet.
1: Es kostet nichts und es ist eine total schöne Location. Das heißt Inselhof. Das ist so eine Sache, da wohnen Leute mit Behinderung.
0: Okay.
1: Und die machen dann, den ganzen Sommer über machen die Konzertveranstaltungen.
0: Okay.
1: Haben wirklich coole Bands, also auch uns zum Beispiel. Und wir eröffnen das jetzt für dieses Jahr. Und da kommen vielleicht mal so die Nachbarn, die sich ursprünglich beschweren wollten und dann merken, oh, hier ist ja ziemlich schön und es ist ziemlich gut. Und ich verstehe das nicht. Also die Leute gehen nicht mehr, die kriegen ihren Arsch nicht mehr hoch, glaube ich.
0: Das ist seit Corona. Also ich glaube, Corona hat echt was mit den Menschen gemacht.
1: Ja, ich glaube es auch.
0: Die sind anders geworden. Also auch so weggehen und sowas. Weißt du, aber ob der Sprit 3,80 Euro kostet, trotzdem blase ich mit 180 an dir vorbei. Dafür ist immer Geld da.
1: Das stimmt.
0: Und dann diskutieren sie, weil irgendwie, aber ich hab so eine neue, geile Merchandise-Idee. Also ich hatte tatsächlich mal einen Techniker. Ich mach das jetzt. Ich fand das so witzig. Ich biete jetzt an. Das ist total Kondome. Und da steht drauf, ich freue mich, wenn du kommst. Und dann sind mal Tourtermine drauf als QR-Code. Ist das geil? Idee von Frank, von meinem Techniker, hat mich heute angerufen.
1: Das Problem ist nur, die Leute kommen nur einmal.
0: Ja. Ja, die haben ja nicht wie ich jeden Donnerstag Verkehr.
1: Viermal in zwei Stunden.
0: Das habe ich früher schon nicht geschafft. Also ich habe mich richtig... Aber ich fand die Idee super schön.
1: Das ist sehr gut.
0: Ich freue mich, dass du kommst. Und dann mit so einem Ticket-Link drauf, ich finde das total los.
1: Großartig.
0: Oder? Ja. Ich habe mich heute so weggeschaut, Frank, das ist eine Risiko, das mache ich. Und ich muss erst mal gucken, ob es überhaupt geht, ob man überhaupt Kondome bedruckt. Also du bedruckst natürlich nicht die Kondome, du bedruckst natürlich die Verpackung von denen.
1: Das wäre auch sonst ein bisschen zu intim.
0: Sonst wäre, stell dir mal vor, du machst da mein Gesicht drauf vorne aufs Kondom. Also ich glaube, mit Oralverkehr ist das schon erledigt.
1: Also brauchen wir nicht weiter aus. Ich glaube, dafür sind Kondome nicht gemacht worden. Eieiei.
0: Aber ich fand die Idee schön, doch. Ja, und also wenn du nächsten Freitag kommst zu dem Programm, vielleicht kommst du ja.
1: Ja, ich habe es mir überlegt. Ich würde
0: ja genau. Und dann erzähl ich dir noch von der nächsten T-Shirt-Idee, die ich noch habe. Also du musst das Programm gesehen haben. Hier ist übrigens ein Wunsch von Professor Dr. Christoph Glaser Leclerc, Freakstorm Dr. Hammer, weil da hat er ein Video mitgespielt.
1: Ja, da ist er als Opfer, glaube ich, auf dem Verhandlungsstuhl oder so, ja.
0: Grüße!

0: Was, 55?
1: 52.
0: 52?
1: Ja? 52-0. Kannst du rein.
0: 52-0. 52-0. Das wollte ich wissen bei dir, Dr. Rock. Just, das hat mir lange gedauert. Du bist doch in Mathe so gut.
1: Ich in Mathe gut?
0: Ja. Warst, nein. Warst du nicht in Mathe gut?
1: Nein, ich war nicht in Mathe
0: gut. Wo warst du gut?
1: Deutsch.
0: Ja, okay, okay.
1: Englisch okay. War okay. Sonst fällt mir gerade nicht so viel ein.
0: Chemie?
1: Chemie. Ich habe das mit den Buchstaben, Zahlen und Pfeilen nie verstanden.
0: Physik?
1: Auch schlecht.
0: Okay.
1: Also Naturwissenschaften schlecht, Sprachen gut.
0: Musik?
1: Auch, ja, gut, ja.
0: Da war ich gut. Denke mal dran, dass Nosy Katzmann eine 5 hatte in Musik.
1: Ja, Nosy Katzmann, ja, das stimmt. Ich glaube auch nicht, dass ich seine Hits geschrieben hätte mit meiner musikalischen Bildung.
0: Das kann natürlich auch sein. Also ich habe den großen Vorteil, ich musste gar nicht fragen, ich war überall schlecht.
1: Ja, also.
0: Ich hatte
1: konsequent
0: keine,
1: wenigstens.
0: Ja gut, doch, Deutsch war ich gut. Ich habe immer tolle Aufsätze geschrieben und viel Fantasie entwickelt und sowas. Hab mir damals ich habe öfter mal drunter geschrieben, tolle Fantasie. Ich habe immer nur gedacht, das wäre eine Beleidigung, aber es war, glaube ich, ein Kompliment.
1: Meinst du, das war, ja, ich weiß nicht.
0: Meinst du nicht?
1: Nee, ja, weiß nicht.
0: Oh, ich bin aber auch froh, dass ich mir, wolltest du das noch? Ich meine, ich muss ja alle 2-3 Jahre neue Soloprogramm lernen. Das ist ja schon schlimm genug, aber wolltest du noch mal in die Schule, ich nicht?
1: Also ich fand die Schule damals schon schrecklich, obwohl ich jetzt nie irgendwie da groß gestruggelt hätte oder so, aber ich fand es furchtbar, allein die Tatsache, zu einer bestimmten Uhrzeit an einem bestimmten Ort sein zu müssen. Das habe ich mein Leben danach, außer hier donnerstags zur Radiosendung, nie mehr gehabt, dass jemand was von mir erwartet, dass ich regelmäßig irgendwo immer auftauche. Das fand ich ganz schlimm. Und das, ich glaube, das hat mich auch so geprägt, dass ich danach selbstständig werden wollte und niemals irgendwo angestellt war. Also ich habe es nicht ertragen. Also wirklich dieses
0: echt?
1: Morgens aufstehen und...
0: Meinst du, weil so fremdbestimmt war oder was?
1: Ja, genau.
0: Okay.
1: Ich bin da ganz extrem so Individualist. Also ich ertrage es zum Beispiel auch kaum, im Fußballstadion mit den anderen Leuten im Takt zu klatschen. Das macht mich verrückt. Ich mag das nicht. So, weil so extrem ist es. Also, nee, ich möchte immer selber entscheiden, wann ich was mache. Und wenn die klatschen, dann klatsche ich lieber gegen den Takt, zur Not. Das ist keine Ahnung.
0: Also, dass mit dir was nicht stimmt, das ist
1: ja. Ja, aber das ist wirklich oder? So. Also, so mich einreihen irgendwie oder, also, keine Ahnung. Ich habe auch verweigert, obwohl ich ausgemustert wurde, weißt du, damals. Also,
0: du hast verweigert und wurde ausgemustert.
1: Ja gut, es war jetzt, sagen wir mal, chronologisch ein bisschen anders. Ich habe verweigert, okay. Und wurde an dem Tag dann ausgemustert.
0: Ach so, okay.
1: Aber
0: okay.
1: Das wäre für mich, wenn ich zum Militär gemusst hätte oder sowas, es wäre für mich...
0: Oh ja, das wäre auch mal ein Untergang gewesen.
1: Es wäre nicht gegangen. Ich wäre fahnenflüchtiger gewesen am ersten Tag.
0: Ja, und das wäre auch gar nicht mein Ding gewesen. Vor allem, wenn dann so ein Typ dann irgendwie reinkommt und dann irgendwie mit dem Finger durch den Spind geht und dann irgendwie sagt, was da aufgeräumt?
1: Ja, und da frage ich, warum denn?
0: Ja. Ist doch sauber.
1: Ich habe doch nur den Schlüssel.
0: Ja, Dr. Rock, das wäre nichts für mich.
1: Also
0: gewesen.
1: Nee, insofern, es gibt Leute, die können das sehr gut, ich kann es nicht gut, insofern halte ich mich da raus. Also,
0: das ist gut. Ja. Solange du hier drin hast, das auftauchst, ist alles
1: das in Ordnung. Das ist das Einzige, was ich hinkriege.
0: Das ist das Einzige, was du hinkriegst und wo du dich nicht zwingen musst. Meine lieben Freunde, wir sind die nächste und die übernächste Woche sind Dr. Rock und ich live nicht vor Ort. Das heißt, ihr hört Wiederholungen. Hold your feet. Was aber nicht schlimm ist, wir wiederholen einmal die Sendung mit Marcel Friedrich und einmal die Sendung mit The Other und kommen dann quasi in 3 Wochen live wieder zurück. Da ist der Gast Helmut Sanftenschneider.
1: Und da komme ich von Rock am Ring.
0: Da kommst du von Rock am Ring, hast auch was zu erzählen.
1: Werde ich hart gezeichnet sein.
0: Du wirst wieder voll gewesen sein bis zum Anschlag.
1: Ja.
0: Das ist aber auf jeden Fall, weil Dr. Rock ja eh nicht da ist und ich auch nicht da bin und an dem anderen Donnerstag noch spielen muss. Trotzdem wünsche ich euch viel Spaß, weil die Sendung, die wir ja da hatten mit Marcel und The Other, waren ja sehr unterhaltsam und auch sehr, sehr gut.
1: Ja.
0: Genau. Die Musik war auch klasse.
1: Und in der Zwischenzeit kommt ihr einfach ins Unterhaus zum Rocker.
0: Genau.
1: Oder auch
0: nächste Woche Freitag und Samstag.
1: Genau, nächste Woche oder diese Woche am Samstag kommt ihr nach Rüsselsheim.
0: Zu Dr. Rock und zu Schüchtern.
1: Genau. Das ist euer Plan.
0: Wir hören uns auf jeden Fall live in 3 Wochen wieder. Passt gut auf euch auf, bleibt gesund. Dr. Rock, vielen Dank, dass du wieder an meiner Seite warst.
1: Danke, Rocker.
0: Jetzt trinken wir noch ein paar Bierchen und dann lassen wir uns mal endlich kontrollieren. Und macht's gut, kommt gut durch die Woche und denkt immer dran, man wählt niemals Faschisten.
1: Genau.
0: Macht's gut, ciao.

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1: Guten Abend Deutschland, mein Name ist Daniel Kaiser. Willkommen zur Night Lounge. Heute am Freitag, den 22. Mai 2026. Schon wieder geht eine Woche zu Ende und ich freue mich heute gemeinsam mit euch über ein Thema zu sprechen, das wir länger nicht mehr hatten. Wir sprechen heute über den Teufelskreis. Thema lautet, raus aus dem Teufelskreis. Aber wie, ist die Frage. Manchmal fühlt es sich ja wirklich so an, als würde... Ja, als würde man sich im Leben so irgendwie im Kreis drehen. Ne? Gleiche Fehler, gleiche Gedanken, gleiche Verletzungen, immer wieder. Man kommt aus dieser Situation einfach nicht mehr raus. Und ich möchte ganz gerne von euch wissen, wer von euch steckt gerade aktuell in einem Teufelskreis, sieht keinen Ausweg und wer steckte schon mal in einem Teufelskreis und fand einen Ausweg. Und welcher war das schlussendlich? Anrufen dürft ihr vom Handy vom Festnetz die Nummer zu mir ins Studio.
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1: Und eine Frage, die mich persönlich beschäftigt, ist, was passiert eigentlich, wenn man in einem Teufelskreis steckt und man kümmert sich nicht drum? Also man versucht weder da rauszukommen, noch irgendwie was zu ändern, sondern man macht einfach weiter. Löst sich das Problem von alleine oder nicht? Und wenn es sich von alleine löst, ist das dann eher zum Nachteil? Man sagt ja immer so, keine Entscheidung ist auch eine Entscheidung. Gehen wir doch mal schauen, was ihr so denkt, was ihr so erlebt habt. Ruft mich an und wir gehen in die erste Leitung für den heutigen Abend. Da wartet wer mit der Endziffer 76. Guten Abend, hallo, wer da, woher?
2: Hi, servus, hört ihr mich gut?
1: Ja, nicht so gut höre ich dich. Wer bist du denn?
2: Ich bin der Gianno. Gianno ist mein Spitzname.
1: Gianno, wo kommst du her? Karlsruhe. Sehr
2: aus
1: gut.
2: Karlsruhe.
1: Freue mich. Jetzt höre ich dich ein bisschen besser. Hast gerade umgeschaltet, ne?
2: Ja, genau. Ich war mit dem Handy, ich war mit dem Kabel verbunden und habe jetzt auf Lautsprecher einfach umgestellt.
1: Gianno, wohin bist du des Weges gerade?
2: Also, ich bin tatsächlich gerade mit meiner Freundin und einem meiner besten Freunde im Auto. Wir waren bei seiner Freundin, haben zu viert das unternommen, ist auf dem Weg heim.
1: Nice, grüß die mal alle.
2: Ja, liebe Grüße, wir freuen uns alle, wir hören gerade fleißig alles zu.
1: Sind die da? Cool, cool. So, Gianno, du hast die große Ehre, den Anfang dieser Sendung zu machen mit deiner Geschichte. Raus aus dem Teufelskreis, was fällt dir dazu ein?
2: Raus aus dem Teufelskreis. Ich meine, das kann man ja auf viele Themen jetzt beziehen. Ich würde jetzt mal sagen, einer meiner schlimmsten zweiten Phasen, die ich hatte, war, glaube ich, was Sport angeht. Ich hatte eine lange Zeit ein Problem mit toxischer Sportlichkeit. Das hört sich jetzt so dumm an vielleicht für dich, aber vielleicht kennst du das Gefühl, wenn du 100% die Mühe gibst, jeden Tag Teufelskreis drin bist, aber das Gefühl hast, es ist nie genug. Einfach diese Unzufriedenheit an sich selber, wenn du verstehst.
1: Wie oft bist du gegangen?
2: Jeden Tag.
1: Sieben Tage die Woche?
2: Sieben Tage die Woche.
1: Ich kenne ja so ein paar, ich nenne sie jetzt mal hier so Fitness-Nerds, ja, die sind nicht nur sieben Tage die Woche, die gehen manchmal sogar zwei, dreimal am Tag ins Gym.
2: Also ich sag dir jetzt was, ich war morgens im Gym, in meinen Freistunden neben der Schule und abends war ich im Thai-Box-Training.
1: Okay. Das klingt nach viel.
2: Ja, war auf jeden Fall eine anstrengende Zeit, aber trotzdem hatte ich halt, wie gesagt, das Gefühl, dass man, dass diese Unzufriedenheit an einem nagt. Weißt du, was ich meine? Dass man das Gefühl hat, es sei einfach nicht genug. Ich weiß nicht, ob das jetzt ein Teufelskreis ist oder wie man es benennen kann, aber ich dachte, vielleicht passt das zum Thema. Falls nicht, kannst du auch gerne Bescheid geben.
1: Hey, es gibt ja immer diese zwei Extremen. Ne? Die einen, die machen vielleicht irgendwie, die sind gerade heute mal zwei Stufen Treppen gelaufen und sagen, ich bin kaputt für den Rest der Woche, muss mich erstmal hinlegen. Und bei dir ist es andere Extreme. Du hast so viel gemacht und trotzdem hattest du das Gefühl, es reicht nicht. Reicht's nicht für den Blick im Spiegel oder für den Kopf? Was hat dir nicht gereicht?
2: Das Problem ist, damals, als ich im Teufelskreis drin war, habe ich mich immer mit anderen verglichen. Das ist, glaube ich, ein großer Fehler, den sehr viele machen, besonders am Anfang. Und halt, das ging dann so ein, zwei Jahre, dass halt dann, wenn man in den Spiegel geschaut hat, nicht gereicht. Oder wenn ich zum Beispiel anderen beim Training, beim Kämpfen zugeschaut habe, habe ich das Gefühl gehabt, die ist einfach nicht genug. Aber ja, das war, glaube ich, das größte Problem.
1: Okay, und die du, mit denen du dich verglichen hast, ich meine, jeder Mensch hat eine andere Anatomie, eine Physik, ne? Also es ist alles sehr unterschiedlich. Waren das realistische Körperziele oder sagst du, nee, ey, ich hatte da Arnold Schwarzenegger als Ziel?
2: Das würde ich jetzt nicht mal sagen. Ist doch schon realistisch, aber es ging halt um den Zeitabschnitt, sage ich mal. Ich habe halt das Problem gehabt, dass ich nach einem Jahr Training mich mit Menschen verglichen habe, die das seit 6, 7, 8 Jahren machen.
1: Ja.
2: Weißt du?
1: Ja.
2: Und das hat halt sehr an mir genagt. Und diese, wie soll ich sagen, diese Ungeduld, weißt du? Diese Ungeduld hat einen aufgefressen. Man wollte so schnell wie möglich dahin, aber das braucht seine Zeit.
1: So, und dann hast du einfach gedacht, naja, ich kann es beschleunigen, indem ich einfach sehr, sehr häufig gehe. Gut, das hast du. Wie lange hast du das auf dem Niveau, auf diesem High-Level, hast du das wie lange gefahren?
2: Also, das Problem war halt, ich habe es in der 11. Klasse angefangen,
1: ja.
2: Aber nach einem Jahr wurde ich halt immer wieder krank. Das war dieser Teufelskreis. Ich wurde krank, habe mich nicht komplett auskuriert, ausgeruht, weil ich mich schwach gefühlt habe, wenn ich nicht trainiert habe. So, wenn du es verstehen kannst. Und dann bin ich zu früh wieder ins Training, wurde dann wieder krank, dann wieder, immer wieder das Gleiche.
1: Jetzt sagt man ja immer, gut, wenn man Sport macht und so weiter, stärkt man seinen Körper, man stärkt sein Immunsystem. Jetzt ist der Jono 7 Tage die Woche, hat es richtig krachen lassen und ist ständig krank geworden. Was ist da schiefgelaufen? Ja. Woran liegt das? Wie kann man krank werden? Man macht doch so viel Sport.
2: Ich glaube, das Problem war, es war einfach eine Überarbeitung für den Körper. Ich habe sehr viel trainiert, aber auf die Regeneration keinen Wert gelegt. Jetzt im Nachhinein bin ich ein bisschen älter geworden, also immer noch jung, aber ein bisschen reifer. Und da habe ich gesehen, egal wie hart man trainiert, wenn man keinen Acht auf die Regeneration gibt, bringt das nichts, da kommt man nicht weit.
1: Aber diese Vorbilder, die du hattest, die, ich gehe mal davon aus, du hast dich wahrscheinlich auch so ein bisschen auf Social Media die Sachen angeschaut, die predigen doch immer irgendwie, ja, ihr müsst irgendwie auf Sport achten, ihr müsst aber auch auf die Ernährung achten, dann posten die immer ihre Gesundheit, Fitness-Bowls, die sie da so konsumieren, oder dann ihren Saunabesuch oder Entspannung irgendwie. Also das sind ja diese drei Säulen, ne? Fitness, Ernährung und Erholung. Das sind ja so die drei Säulen. Warum hast du Ernährung berücksichtigt oder hast du da auch gesagt, ach komm, ich mache meinen eigenen Weg?
2: Ernährung habe ich ein bisschen mehr berücksichtigt, so gut es halt ging. Also das Problem ist jetzt heutzutage, finde ich persönlich, bei Social Media, sehr viele legen halt Wert auf diese Supplements oder Produkte, die man sich halt kauft, diese Nahrungsergänzungsprodukte. Und besonders im jungen Alter hat man halt nicht die Möglichkeit, dies zu finanzieren, jetzt wo man noch zur Schule geht oder... Verstehst du, was ich meine?
1: Ja.
2: Und ich glaube, das war halt ein Problem. Also ich habe so gut wie es geht versucht, auf meine Proteine zu kommen, auf meine Vitamine. Aber ja, ich glaube, das größte Problem war wirklich eine Erholung an der ganzen Sache.
1: Du wolltest ja alles beschleunigen. Hast du auch mit dem Gedanken gespielt, naja, ein paar Sachen auszuprobieren?
2: Ah, du meinst sicher ein paar illegale Spritzen, meinst du?
1: Genau. Also irgendwie irgendwelche Stoffe genommen hast, die den Muskelwachstum beschleunigen, die Regeneration beschleunigen?
2: Also bis auf Kreatin habe ich nichts genommen.
1: Okay.
2: Aber natürlich Kreatin, falls ihr was sagt.
1: Ja, klar, natürlich, ja.
2: Bis darauf habe ich nichts genommen, weil ich bin halt die Überzeugung, es macht keinen Sinn, sage ich mal, diese Produkte in erster Linie, diese Steroide, die sind ja oft besonders im Bodybuilding dafür da, wenn du an deine natürliche Grenze kommst, wenn es einfach nicht mehr geht, vom Hormonhaushalt, dann nimmst du die ja, um über diese Grenze hinauszugehen. Aber wenn du gar nicht an dieser Grenze bist, dann macht es in meinen Augen keinen Sinn, weißt du?
1: Ja, es wäre so ein bisschen... Ich verstehe schon, ja. Ist aber aktueller denn je das Thema. Ich habe ja sogar überlegt, in den nächsten Monaten vielleicht mal das Thema Peptide zu machen. Ich weiß nicht, ob du dich damit mal beschäftigt hast.
2: Ja.
1: Ist gerade in aller Munde und
2: ja.
1: Ist ein gefährlicher Trend, über den man mal aufklären muss, bevor die Leute sich einfach irgendwas da zuziehen. Aber wir müssen mal gucken, wann wir das machen. So, also auf jeden Fall, auf dem Level. Wie lange nochmal bist du auf dem Level gefahren? Wie viele Monate, Jahre?
2: Ich sag's mal, ein Jahr bin ich konstant auf jeden Fall durch. Also mit krank, dann wieder Training, krank, Training.
1: So, und hast du nach dem Jahr dann komplett abgebrochen? Oder hast du dann gesagt, nee, ich fahre jetzt runter auf 2-mal die Woche, 3-mal die Woche? Oder was hast du dann gemacht?
2: tatsächlich ging ich halt, hatte ich halt immer regelmäßige Hausarztbesuche und irgendwann hat der Hausarzt zu mir gesagt, das geht ja so nicht weiter, weil ich alle zwei Wochen gefühlt bei ihm war, wegen dem gleichen Problem. Und da hat er halt gemeint, ja, entweder du fährst halt einen Gang runter oder lang wird das der Körper nicht mehr mitmachen, einfach. Du machst deinen Körper einfach kaputt. Mhm. Dadurch, durch diese Ungeduld und dieses auf Krampf versuchen, so schnell wie möglich irgendwo hinzukommen, ohne Geduld. Und da habe ich halt ein paar Sachen angefangen zu realisieren. Ich habe ein bisschen nachgedacht und ich habe halt einen großen Fehler in meinem Lebensziel festgestellt.
1: Ja, da wäre es.
2: Sage ich mal, das könnte ich auch vielen Leuten, die jetzt gerade anfangen mit Sport, als Tipp geben. Vergleicht euch niemals mit anderen. Das Wichtige ist nicht, ob du besser bist als der, der seit 5 Jahren macht. Das einzig Wichtige ist, dass du besser bist als die Person, die du gestern warst. Das gebe ich wirklich als Tipp. Also es geht nicht darum, besser zu sein als der Typ, der seit 10 Jahren macht, sondern der Typ, besser zu sein als der Typ, der du gestern warst oder am Anfang warst. Wenn du das irgendwann anfängst zu verstehen und zu berücksichtigen, dann kann das gesunde Training losgehen. Und dann habe ich auch angefangen, nur 3-4 Mal die Woche ins Training zu gehen, sage ich mal. Aber habe dann automatisch aus irgendeinem Grund auch mehr Erfolge gesehen, weil ich einfach mehr mit Geduld, mehr mit Hirn trainiert habe, meinem Körper Entspannung gegeben habe.
1: Der Muskel wächst in der Ruhephase. Ja. Das ist einfach so. Da kann man nicht drüber diskutieren. Der braucht Ruhe, um zu wachsen in dem Moment. Du setzt quasi durchs Training den Reiz, ne?
2: Ja.
1: Und dann kommt der Wachstum. Naja, gut. Ey, Gianno, vielen Dank, dass du angerufen hast zum Thema.
2: Sehr, sehr gerne. Ich danke dir für die Zeit. Ich wollte schon immer mal im Radio sein oder
1: cool.
2: So.
1: Cool. Dann vielleicht bis zum nächsten Mal. Schönen Abend dir.
2: Bis dann. Auch. Ciao. Wiedersehen. Ciao.
1: So, anrufen dürft ihr vom Handy vom Festnetz. Heute reden wir über den Teufelskreis und wer schon mal in einem gesteckt hat, darf gerne anrufen und wer gerade in einem steckt, darf auch anrufen und mir verraten, A, woran hängt es gerade, dass ihr nicht rauskommt oder wie habt ihr es geschafft, da rauszukommen? Und was mich persönlich wirklich sehr interessieren würde, ist, was passiert, wenn man sich nicht um diesen Teufelskreis kümmert? Verschwindet der dann von alleine? Die Hoffnung ist ja da, ne? Oder sagt ihr, nee, es wird im Gegenteil, es wird sogar noch schlimmer, wenn du dich nicht drum kümmerst.
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1: Gianos Teufelskreis war die Fitnessroutine oder der Sport, der Extremsport, der konnte gar nicht mehr aufhören damit. Das hat sich zu einer richtigen Sucht entwickelt. Und gestoppt hat ihn am Ende sein Körper, der gesagt hat, ich kann nicht mehr, ist vorbei. Jetzt, ja, hier ist Grenze, hat angefangen, immer wieder Wehwehchen zu haben, krank zu sein und er musste dann was ändern. Führte keinen Weg dran vorbei. Gehen wir mal in die nächste Leitung. Wen haben wir dran mit der Endziffer 5-3? Hallo. Guten Abend. Ui, 5-3 hat sich erschrocken. Dann gehen wir weiter. Wen haben wir in der nächsten Leitung mit der Endziffer 7-4? Wer hat die Endziffer 7-4? Guten Abend. Da höre ich gar nichts. Sollte mal wieder den Hinweis geben, ne? Hab schon lange nicht mehr gesagt. Also wenn ihr das erste Mal bei mir anruft, dann, und ich noch nie mit euch gesprochen habe oder die Nummer bei mir hier nicht einprogrammiert ist, dann weiß ich logischerweise nicht, wer ihr seid. Aber ich sehe, wie wenn euch jemand anruft, ich sehe die Nummer auf dem Display. Und die letzten beiden Ziffern eurer Nummer, das ist das Erkennungssignal für euch, dass ich euch meinen könnte. Also schaut euch vorher eure Nummer an, denn heutzutage merkt man sich die Nummern nicht. Zu meiner Zeit, da kannte man noch alle Nummern. Wobei, das waren Festnetznummern, muss ich dazu sagen. Die Festnetznummer meiner Nachbarn und Mitschüler von früher, die kann ich noch. Aber Handynummern bin ich raus. Ich bin froh, dass ich meine inzwischen auswendig kann. Wen haben wir dran mit der 5-3? Guten Abend.
3: Hallo, hier ist die Samantha.
1: Hallo Samantha, woher?
3: Aus Pirmasens.
1: Hatten wir schon mal, kommt mir so bekannt vor.
3: Nee, tatsächlich nicht. Ich rufe das erste Mal an.
1: Yes, cool. Freue mich. Wie kommt's, dass du die Sendung so spät hörst?
3: Wir waren gerade in Sinsheim im Mandalorian-Film und fahren nach Hause und haben jetzt BGFM gehört und wir dachten, wir rufen einfach mal an, weil wir das Thema so interessant fanden.
1: So, der Film heißt Mandalorian and Grogu.
3: Genau.
1: Oder?
3: Ja.
1: So viel Zeit muss sein, der kleine süße Fratz. Wie war der Film?
3: 10 von 10, war richtig gut, empfehlenswert, ohne Ende.
1: Oh, ich fand die Serie so gut. Ich will den Film auch noch sehen.
3: Ich kann es nur empfehlen, lohnt sich auf jeden Fall.
1: Geht die, also spielt die vor der Serie oder nach der Serie?
3: Nach der Serie.
1: Nach der Serie spielt die, okay.
3: Ja.
1: Ja, logisch, stimmt. Der hat den ja erst kennengelernt dadurch. Ja, okay, cool.
3: Sind auch ganz tolle Easter Eggs drin.
1: Ja? Okay, freue ich mich. Schön, dass du heute da bist. Es geht heute um den Teufelskreis. Kommt dir bekannt vor?
3: Ja. Tatsächlich, ja. Ja, ich glaube, dass es im Laufe des Lebens immer mal wieder Teufelskreise gibt, in denen man feststeckt. Und ich glaube, dass die meisten zwischen 20 und 30 am meisten zu kämpfen haben. Ich bin jetzt 24 und auch ich merke es, dass man einfach in vielen Sachen nicht gut vorbereitet ist aufs Leben und dann einfach in so eine Routine fällt und sich schlechte Angewohnheiten antrainiert und dass es sehr schwer ist, die wieder loszuwerden. Ich persönlich zum Beispiel rauche, obwohl ich immer gesagt habe, ich werde nie rauchen, weil meine Eltern Raucher waren und ich bin jetzt gerade dabei, das loszuwerden.
1: Wann hast du angefangen?
3: Ich habe angefangen 2021, da war ich gerade 18, 19 Jahre alt, war in einer sehr schwierigen Beziehung und mein Partner damals hat geraucht. Und der hat mich des Öfteren mit zum Partymachen mitgenommen und mir war das dann zu viel. Und ich habe dann irgendwann tatsächlich zur Zigarette gegriffen und habe es mir dann angewöhnt.
1: Seitdem sind jetzt wie viele Jahre vergangen?
3: 5 Jahre jetzt.
1: Achso, stimmt, wenn ich jetzt selber ausrechnen kann. 21, okay, Daniel, das... Ja, so ist das manchmal um die Uhrzeit. Gut, aber das ist ja noch überschaubar. Wie, rauchst du viel? Rauchst du eine Packung am Tag?
3: Ich habe tatsächlich Zeiten gehabt, wo es schwieriger war. Da habe ich fast 2 Packungen am Tag geraucht. Ich bin froh, jetzt schon auf gutem Wege zu sein. Mittlerweile rauche ich am Tag nur noch 2 Zigaretten tatsächlich. Aber es gab sehr dramatische Zeiten.
1: Okay, an den Partner gibt es aber nicht mehr.
3: Nee, Gott sei Dank nicht mehr.
1: Nur die Kippe ist geblieben. Bist du jetzt wieder neu vergeben?
3: Ja, der sitzt sogar gerade neben mir.
1: Und ist er Raucher?
3: Nein, er ist strikt gegen Rauchen. Er ist ein absolutes Mauerblümchen, was das angeht.
4: Danke.
1: Was hat er gerade gesagt?
3: Danke.
1: Habe ich mich doch nicht verhört. Na gut, aber es stand trotzdem nicht im Weg. Das heißt, er hat dich gesehen, er hat gesagt, du bist eine tolle Frau, auch wenn mir das mit dem Rauchen nicht gefällt. Ich liebe dich, ich will dich.
3: Aber es hatte auch seine Hürden. Also am Anfang war es schwierig für ihn, damit zurechtzukommen. Ich meine, der Geruch, dann ständig die Person, die man auch begehrt, mit der Zigarette zu sehen, das macht ja auch irgendwie...
1: Oh, Samantha, jetzt bist du gerade in ein Funkloch geraten. Ich weiß nicht, ob du mich noch übers Radio hörst, aber ich höre dich nicht mehr in der Leitung. Vielleicht bist du gleich durchgefahren, dann hören wir dich gleich wieder. Ihr könnt gerne zum Telefon greifen. 2 Leitungen sind aktuell noch frei. Heute zum Thema Teufelskreis. Würde ich gerne wissen, wer steckt gerade von euch in so einem Teufelskreis? Jetzt haben wir sie gar nicht mehr auf dem Bildschirm. Ich glaube, Samantha muss gleich nochmal anrufen. Wobei, habe ich die Nummer jetzt noch? Ach, sie ist noch als letzte Anruferin angezeigt. Na gut, dann probieren wir es doch mal. Vielleicht haben wir ja Glück. Könnte ja klappen. Klingelt immerhin. Schauen wir mal, ob es klappt. So, und in der Zwischenzeit könnt auch online mitmachen. Thema ist gepostet, habe ich natürlich, so wie jeden Abend, sage ich euch das ja auf Instagram und auf Facebook unter Night Lounge. Klickt euch mal rein und in unserem WhatsApp-Kanal. Da findet ihr uns auch. Samantha?
3: Ja, ich war in einem Tunnel, Entschuldigung.
1: Habe ich mir gedacht. Ist nicht schlimm, du wurdest als letzte Anruferin gezeigt, da habe ich gedacht, ich rufe einfach mal zurück, frecherweise.
3: Das ist aber nett, vielen Dank.
1: So, also wir waren beim Rauchenthema gewesen, aber das ist ja nur ein Teil des Teufelskreises, oder?
3: Ja, also es spielt viel mit beim Rauchen. Viele bedenken das gar nicht. Die meisten sagen, hör doch einfach auf damit. Aber ich glaube, um einfach auch ein bisschen die Seite der Raucher zu vertreten, ist es ganz wichtig zu wissen, dass das Rauchen an sich nicht nur Rauchen ist, sondern ein Ventil. Für viele Raucher auch. Ich komme schon wieder in den Tunnel. Es kann sein, dass ich gleich wieder weg bin.
1: Dann arbeiten wir uns Stück für Stück durch.
3: Aber der ist nur so 20 Meter lang.
1: Na dann. Also, dieses Ventil, ne? Hast du ja, bevor du angefangen hast, auch gehabt.
3: Ja.
1: Aber welches Ventil hast du damals benutzt?
3: Ich war viel draußen, ich war viel mit meinen Freunden unterwegs, ich habe mit denen zusammen Filme geguckt, also viel sozialen Kontakt, das war eigentlich mein Ventil. Aber dadurch, dass ich in dieser Beziehung wie gefangen war, habe ich auch viele, viele Freunde verloren und dieses Ventil war dann einfach nicht mehr da. Und ich meine, viele haben es ja auch so, wenn die zum Beispiel auf der Arbeit Stress haben, können die nicht einfach mal laufen gehen oder irgendeine andere Sportart machen oder sich gerade jetzt ein Ventil suchen. Da ist Rauchen tatsächlich die einfachere Version, auch wenn es sehr schwach klingt, ist das für viele der Ausweg. Dann einfach mal 10 Minuten, wird man nicht angesprochen, 10 Minuten kann der Kreislauf runterfahren und man kann einfach seine Zigarette genießen, sag ich jetzt mal, obwohl es eigentlich gar nicht der Geschmack ist, sondern einfach das Gefühl.
1: Das ist interessant, ne? Weil das, was im Körper stattfindet, ist ja eigentlich nicht Entspannung. Durch
3: also
1: das Nikotin,
3: meine ich. Ja, genau. Also ich habe damals, als ich angefangen habe, hatte ich das Gefühl, dass ich mich so sehr darauf fokussiere, wie mein Körper auf die Zigarette reagiert, dass einfach der Kopf abschalten kann. Und das war tatsächlich die Entspannung, auch wenn nicht wirklich gut für den Körper war. Und das hat man auch gemerkt. Aber dieser Hyperfokus darauf, was passiert im Körper, hat einem einfach von diesen schlechten Gedanken dann abgelenkt. Und ich glaube, dass es sehr vielen Rauchern so geht.
1: Ja. Das ist so eine schnelle Lösung, ne? So griffbereit, dauert nur ein paar Sekunden und dann geht das. Hältst du es für möglich, dass du wieder zurückfindest zu den Ventilen? Müssen ja nicht genau die gleichen sein. Du kannst dir ja auch neue erschaffen. Es kann ja alles Mögliche sein, dass du sagst, okay, ich gönne mir jetzt mal eine Pause, trinke jetzt mal einen schönen Kaffee oder einen Tee oder ich mache mir jetzt einfach mal ein Schaumbad, ich mache jetzt einfach mal was anderes.
3: Ja, auf jeden Fall. Ich glaube, wenn man einmal die Augen geöffnet hat, wie selbstständig man eigentlich ist und dass es in der eigenen Hand liegt und man nicht so vom Alltag erdrückt wird, dann findet man auch diese anderen Ventile wieder, ja.
1: Wie hilfreich oder auch nicht hilfreich ist es, wenn der eigene Partner ständig kommentiert, ach, du riechst schon wieder nach Zigarette. Jetzt hör doch mal auf damit.
3: Gar nicht
1: hilfreich. Boah, nee, als ob ich einen Aschenbecher küssen würde.
3: Also das gab es bei uns auch. Es hat zu sehr viel Streitigkeiten geführt. Der Rauch auf diesen Fall ist permanent kontrolliert.
1: Gehst du schon wieder eine rauchen? Das sind alles so Sätze, ne, die man so kennt.
3: Hörst du mich?
1: Ja, jetzt höre ich dich wieder.
3: Okay. Nee, also wir hatten das Thema auch ganz oft. Es ist absoluter Streitfaktor. Der Raucher fühlt sich halt total missverstanden und kontrolliert, während der Partner einem eigentlich nur helfen will, aber das Ganze vielleicht falsch kommuniziert mit diesen Unterschwelligen. Weil indirekt sind es ja Vorwürfe. Es sind ja, wenn man genau den Prozess.
1: Oh, Samantha. Jetzt ist die Verbindung wieder komplett weg. Müssen wir kurz mal warten. Und ihr könnt in der Zwischenzeit gerne anrufen. Jetzt ist nur noch eine Leitung frei. Aber die könnt ihr euch schnell schnappen. Die Nummer zu mir ins Studio.
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1: Vom Handy und vom Festnetz. So, jetzt schauen wir mal. Samantha? Wieder da?
3: Ja.
1: Da bist du wieder.
3: Da bin ich wieder. Ich halte mich kurz. Also das ständige Ansprechen, vielleicht ein bisschen sensibler, ansonsten streitet man sich durchgehend nur. Dass man wirklich sich hinsetzt und zusammen kurz drüber redet, wie man sich das vorstellt und dass dann der Partner, der nicht raucht, sich einfach ein bisschen zurückhält mit den Kommentaren oder sensibler ausdrückt, würde ich sagen.
1: Was würdest du aus deiner Sicht machen? Was würde dir den Ausstieg aus dem Teufelskreis, weil ich jetzt nicht nur das Rauchen, sondern ich möchte alles, was du so innerlich auch spürst, was mit schlechten Gewohnheiten zu tun hat. Was glaubst du, was würde dir helfen dabei? Was würde es dir leichter machen, den Ausstieg?
3: Mich tatsächlich motiviert es total, wenn die Menschen mich mitziehen. Also wenn einfach jemand kommt, mich an die Hand nimmt und sagt, komm, wir rauchen jetzt keine, wir rutschen jetzt diese Rutsche runter, auch wenn es kindisch ist. Oder wenn man zum Beispiel in so einer Faulheitsspirale ist, dass dann morgens jemand anruft und sagt, ey, wir gehen jetzt laufen, komm, du kommst mit. Einfach, dass man so einen Best Buddy an seiner Seite hat, der einen mitzieht in diese positive Richtung.
1: Und da würde dein innerer Schweinehund nicht sagen irgendwie, ach nee, du, nee, komm, lass mal. Jetzt komm mit. Nee, kein Bock.
3: Ich würde vermutlich so anfangen, aber ich glaube, wenn die Person, also dass die Person, man selbst dieser Person sehr wichtig ist, die würde dich locker lassen und irgendwann würde man sagen, hopp, okay, ich komme halt mit. Aber nur weil es dann wirklich irgendwann auch witzig endet und man merkt, ja komm, die Zigarette muss jetzt nicht sein, dann rutsche ich jetzt mit ihm da diese 200 Meter Rutsche runter, diese Rodelbahn oder was auch immer. Kommt halt immer von Person zu Person, ist es unterschiedlich. Aber ich denke, dass soziale Kontakte sehr viel weiterhelfen können. Die richtigen vor allem.